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1: Und was studierst du so? Ich studiere Drake.
2: Yep, KISS Nation. Ihr könnt jetzt Drake studieren, wenn ihr möchtet.
3: Drake gibt es jetzt als Unikurs. An der Concordia University in Montreal können Studentinnen und Studenten ein ganzes Seminar über ihn belegen mit dem Titel Drake, Media, Myth und Manhood. Dabei geht es nicht nur um seine Musik, sondern auch um seinen Streit mit Kendrick Lamar, Männlichkeitsbilder, Promi-Kultur und darum, wie viel Einfluss Stars eigentlich haben. Der Professor hat vorher auch schon an der Uni andere Kurse gegeben, zum Beispiel über Kanye West und Kendrick Lamar.
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1: Also die Sonne, die wir hier im Herbst abkriegen, die macht uns irgendwie alle ein bisschen woozy.
2: Ganz viel Sonne, richtig schön. Im Süden bis zu 26 Grad, hier bei uns in Berlin so 23, 24 Grad. Pass auf, ungewöhnlich warme Luftmasse.
1: Das klingt irgendwie auch ein bisschen so, ich fühle mich jetzt gerade belästigt.
2: Ich finde, das klingt ein bisschen nach mir, honestly. Ja.
1: Ist das vielleicht ein cooler Anmachspruch? Hey Baby, Bock auf eine ungewöhnlich warme Luftmasse?
2: Über Deutschland?

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1: Und was studierst du so? Ich studiere Drake.
2: Yep, Kiss Nation. Ihr könnt jetzt Drake studieren, wenn ihr möchtet.
3: Drake gibt es jetzt als Unikurs. An der Concordia University in Montreal können Studentinnen und Studenten ein ganzes Seminar über ihn belegen mit dem Titel Drake, Media, Myth und Manhood. Dabei geht es nicht nur um seine Musik, sondern auch um seinen Streit mit Kendrick Lamar, Männlichkeitsbilder, Promi-Kultur und darum, wie viel Einfluss Stars eigentlich haben. Der Professor hat vorher auch schon an der Uni andere Kurse gegeben, zum Beispiel über Kanye West und Kendrick Lamar.
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4: Balis berühmte schwarzen Strände wurden künstlich mit dunklem Sand aufgeschüttet. Bali oder Bullshit?
5: Sag Bullshit.
4: Mhm. Sehr gut, weiter geht's. Am balinesischen Neujahrstag herrscht auf Bali absolute Stille. Bali oder Bullshit?
5: Ich sag Bali.
4: 1 Million indonesische Rupia sind knapp 50 Euro. Bali oder Bullshit?
5: Ich sag Bullshit.
4: Leider falsch, das wäre richtig gewesen. Die meisten Touristen auf Bali kommen aus den USA. Bali oder Bullshit?
5: Bullshit.
4: Sehr gut. Auf Bali steht die höchste Statue der Welt. Bali oder Bullshit?
5: Bullshit.
4: Sehr gut. Am Straßenrand auf Bali findet man oft kleine Schreine und Opferstellen. Bali oder Bullshit?
5: Bali.
4: In der balinesisch-hinduistischen Kultur gelten die Füße traditionell als der spirituell reinste und heiligste Teil des Körpers.
5: Bullshit.
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5: Bullshit.
4: Es ist verboten, die Affen in den Parks auf Bali zu füttern.
5: Bali.
4: Sehr gut. In balinesischen Tempeln, letzte Frage, darf man seine Fußsohlen nicht auf betende Menschen richten?
5: Bali.
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1: Der Winterfahrplan der Deutschen Bahn ist online. Es gibt neue Verbindungen, neue Tickets und ihr könnt eure Fahrten über Weihnachten jetzt buchen. Ab Dezember soll der ICE zwischen Berlin und Hamburg wieder alle 30 Minuten fahren. Außerdem fahren mehr Züge ins Ausland, unter anderem Richtung Niederlande, Polen, Frankreich, Italien und Österreich. Das Familienticket kommt zurück. Ab November können bis zu 5 Personen für rund 100 Euro deutschlandweit in der zweiten Klasse hin- und zurückfahren. Und bei den Preisen ändert sich auch etwas. Monatskarten im Fernverkehr werden bald 25% günstiger. Nur das Deutschland-Ticket steigt ab Januar wieder im Preis von 63 auf 66,80 Euro im Monat. Der neue Fahrplan gilt erst ab Mitte Dezember. Buchen könnt ihr die Verbindungen aber schon jetzt.
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0: Carolina Franzi, Biggity Biggity Big Mo hier.
1: Good morning.
0: Und noch immer gibt es kein Ergebnis zum Super Bowl, also beziehungsweise zu der Super Bowl Halbzeitshow. Keiner weiß, was machen Sachen, wer tritt da auf. Und normalerweise wusste man eigentlich immer zu diesem Zeitpunkt Mitte Oktober schon längst, wer auftritt im Februar. Oder Carolina?
1: Ja, eigentlich immer Anfang, spätestens Mitte September wird es announced von Apple Music. Die sagen dann mit so einem großen Trailer, wer es endlich wird und sowas. Aber bis jetzt tote Hose. Wir wissen noch gar nichts. Das Einzige, was wir wissen, das Ganze findet am Valentinstag statt. In Inglewood, im Sophie Stadium. Wer gegeneinander spielt, wissen wir nicht. Wir wissen auch nicht, wer die Halftime-Show macht. Nur wer eventuell in Frage kommen würde. Es gibt ja sehr viele Spekulationen.
0: Ja, und da war immer auch mit dabei Miley Cyrus.
1: Ja, juckt nicht.
0: Wegen Disney im Background und blablabla.
1: Juckt nicht.
0: Und dann gibt's ja noch so eine Plattform, da kann man auf alle Ereignisse, die noch anstehen, drauf wetten, ne? Polymarket, ich weiß nicht, wie sehr ihr drin seid, Kiss Nation, aber das basiert halt auch so, naja, wenn irgendwelche Insider das vorschlagen und so weiter, dann wird halt drauf gewettet. Und Miley Cyrus hat da auf dieser Plattform eine 58%ige Wahrscheinlichkeit.
1: Aber also, Justin Bieber ist ja auch ganz hoch, ganz vorne mit dabei.
0: Nee, der hat hier nur 28 jetzt gerade, weil jetzt haben sich die Sachen hier geändert und jetzt vorne, ganz oben, an oberster Stelle, mit einer 68%igen Wahrscheinlichkeit, laut Polymarket hier von den ganzen Menschen, die das beeinflussen können, ist es halt...
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0: Ich weiß nicht. Dann doch lieber Miley Cyrus.
1: Na, was? Was? Was? Leute, nein. Jay-Z ist krass. Und ich ganz ehrlich verstehe es, weil Jay-Z ist ja derjenige, der das Booking macht, der die ganze Show plant, alles drum und dran. Er ist der Chef. Und
0: wie, er ist der Chef?
1: Ja, mäßig. Von der Halftime-Show ist er so mäßig der Chef.
0: Wie, also
1: und dann sagt er sich, Digga, wenn ihr euch alle nicht einigen könnt, dann mach ich es halt selber. Er ist eh gerade auf Tour oder gewesen. Und alleine so die erste Show, das erste Wochenende, das er gespielt hat in New York, da waren so krasse Special Acts mit dabei. Beyoncé, Rihanna, Eminem, Nas, Alicia Keys, Pharrell Williams, Usher, Clips, Slick Rick, Swizz Beatz, Fat Joe, Jada Kiss, Tiana Taylor, Jermaine Dupri, The Dream. Ja,
0: was?
1: Die sind alle als Special Act mit aufgetreten. Und ich habe Jay-Z schon mal live gesehen.
0: Was?
1: Er war mit Beyoncé zusammen auf Tour. Ich war im Olympiastadion und ich dachte, oh, bei Jay-Z, ich chille, während bei Beyoncé raste ich aus. Es war komplett andersrum.
0: Okay, ja, krass. Wenn er die wirklich alle mitbringt, krass. So ein bisschen.
1: Wenn er
0: so
1: nur eine davon mitbringt. Jay-Z ist so underrated. Er hat so krasse Songs. Wenn er das macht... Boah, ich glaube, das wird insane.
0: Okay, ich habe irgendwie nur in meinem Kopf gedacht, so er alleine macht da irgendwas, aber klar.
1: Selbst wenn er das alleine macht,
0: nein,
1: ist es trotzdem krass.
0: Gar keinen Fall. Denn mit den allen, die du aufgezählt hast, das wäre wirklich krass. Auf jeden Fall in der Gerüchteküche ist jetzt Jay-Z bei der Super Bowl Halbzeit-Show.
1: Ich würde alles daran lieben.
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1: Mit Michelle. Ab heute ist Alkohol an allen Bahnhöfen der Deutschen Bahn verboten. Ihr dürft Alkohol noch dabei haben, aber auf dem Bahnsteig oder in der Wartehalle darf nichts davon getrunken werden. In Bahnhofskneipen und Restaurants bleibt Alkohol aber erlaubt. Und im Zug selbst auch. Wer sich aber nicht an das Verbot hält, kann aus dem Bahnhof geworfen werden. Beim nächsten Mal droht sogar ein Hausverbot. Der Bahn geht es dabei um Sicherheit und Sauberkeit. Jetzt geht es doch weiter mit den Sondierungsgesprächen in Berlin. Linke, Grüne und SPD haben ihren Streit geklärt. Jetzt sprechen sie wieder über eine mögliche Regierungsbildung. Gestern hatten SPD und Grüne die Gespräche noch gestoppt, weil die Linke beim Thema Antisemitismus ein eigenes Papier beschlossen hatte. Jetzt hat die Linke aber klargemacht, die gemeinsame Vereinbarung der drei Parteien gilt weiter. Die soll sogar bei einer neuen möglichen Regierung in den Koalitionsvertrag kommen. TikTok, Instagram oder Snapchat können für Kinder unter 13 bald in Deutschland verboten werden. Und für Jugendliche zwischen 13 und 18 soll es verschiedene Regeln geben. Geplant sind zum Beispiel spezielle Konten, die Eltern einrichten und bei denen dann nach einer Stunde am Tag Schluss ist. Außerdem soll es schon in der Grundschule ein sogenanntes KI-Seepferdchen geben. Aber bisher hat die Bundesregierung sich auf diese Punkte geeinigt. Trotzdem gibt es noch kein fertiges Gesetz. Also bis die neuen Regeln kommen, kann es noch dauern. Die Influencerin Dagi B sucht gerade über Instagram nach zwei Männern, die bei ihr eingebrochen sind. Sie hat Aufnahmen aus einer Überwachungskamera gepostet und 10.000 Euro Belohnung für Hinweise ausgesetzt. Einer der Männer trägt auf dem Video einen Labubu-Hoodie. Die Polizei findet diese öffentliche Fahndung allerdings gar nicht gut. Privatpersonen dürfen so etwas in Deutschland eigentlich nicht einfach selbst starten und können sich damit sogar strafbar machen.

0: Ey, yo, guten Morgen, Kiss Nation. Carolina, Franzi, Biggity, Biggity,
1: Big Mo
0: hier. 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
2: Das Traditionsgericht auf Bali heißt Sukiyaki.
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2: Wer im Monkey Forest von einem Affen bestohlen wird, soll nach balinesischem Aberglauben 7 Jahre Glück in der Liebe haben.
3: Bali?
2: Der balinesische Kalender hat einen 210-Tage-Zyklus.
3: Oh, Bali?
2: Der Rapper Crow hat eine eigene Villa auf Bali.
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0: Carolina Franzi und Biggity Biggity Big Mo hier. Und
1: was
0: jetzt nochmal ganz kurz zum Thema, was beim ersten Arbeitstag auf jeden Fall niemals passieren sollte. Ganz oben mit dabei natürlich zu spät kommen, den Chef vielleicht auch aus Versehen duzen, je nachdem wie das da ist. Aber so eine Sachen kriegt ja eigentlich niemand mit. Ne? Schlimm ist nur, wenn eigentlich alle sowas mitkriegen.
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1: Im Weißen Haus in Amerika drüben weht ein neuer Wind, zumindest was die Pressekonferenzen angeht. Denn da steht jetzt Katie Zachariah. Sie ist die neue Sprecherin von US-Präsident Donald Trump. Und sie wird heute auf jeder eurer For You-Pages sein.
0: Bei mir ist
1: sie
0: schon aufgeploppt.
1: Schwöre ich euch, denn sie hatte jetzt ihren allerersten Auftritt und da lief ungefähr alles falsch. Ich möchte vorher noch ein paar Kommentare aus dem Internet vorlesen. Zum Beispiel, wie wäre es mit: Hat sie schon einmal gesprochen?
0: Oh Gott, das ist echt gemein.
1: Den Guten Morgen-Part hat sie auf jeden Fall genailed. Ich, wenn ich die PowerPoint in der Klasse alleine vorstellen muss, weil meine Freunde krank sind, gab es kein Bewerbungsgespräch.
0: Oh Mann, ich will bei den
1: Bachelor. Ich lüge nicht genug in meinem Lebenslauf. Oder ich weiß nicht, was ihr alle habt. Sie hat doch einen mega Job gemacht, wenn man bedenkt, dass sie es heute zum ersten Mal gelesen hat in ihrem Leben.
0: Oh Gott, wie gemein
3: sind
0: die
3: denn? Ich mach
0: meine Bachelor erstmal nicht mit. Ja, die war doch bestimmt aufgeregt.
1: Ja, und natürlich,
0: beim zweiten Mal wird's bestimmt besser.
1: Die war des Todes aufgeregt, aber die ist halt auch einfach nicht so eine nette Person. Die hat nämlich auch vorher, bevor sie für Trump angefangen hat zu arbeiten, Verschwörungstheorien erzählt, unter anderem über Hillary Clinton oder über die First Lady Michelle Obama. Die ehemalige.
0: So eine ist sie.
1: Ja. Ich meine, sie arbeitet für Trump in der Regierung. Ne? Ja, okay, mehr müssen wir vielleicht nicht sagen. Wir hören jetzt einfach mal rein. Wie war es denn, Katie Zachariah? Hau mal raus.
4: Good morning. So my president, my husband, that's a good one. My husband, the president also announced the Department of War. And thanks to President Trump, we are once again bringing back American energy dominance because energy security... is national security. He had a historic one-day war, and now we have a booming economy and a great relationship.
0: Relationship? What is that los?
4: With Venezuela. He's an energetic president. It's not hard to see why.
0: Das ist die Pressesprecherin, die halt für ihn spricht, für die Öffentlichkeit, für die Presse.
3: Sie soll ja eigentlich dafür da sein, damit er in einem guten Licht dasteht. Ja. Aber sie hat ja wirklich...
1: Das große Problem ist, dass sie die Sprecherin ist, würde ich sagen. Nach wenigen Minuten war der erste Auftritt wieder beendet. Dann hat sie tatsächlich noch drei Journalisten Fragen stellen lassen. Und dann war Schluss mit ihrem allerersten Auftritt. Und wie gesagt, das Internet is not having it. Leute schreiben unter die TikToks von ihr, das passiert, wenn man Bücher verbietet. Oder jedes Mal, wenn ich denke, wir in Amerika sind cooked, dann sind wir noch cookter.
0: Da sind wir mal gespannt, was für neue Fails die Sekretärin von Donald Trump hier abliefern wird. Und ihr kriegt es dann hier zusammengefasst im Up-to-Date auf KISS FM.
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1: 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Carolina Franzi, Big Mo hier. Guten Morgen.
2: Guten Morgen. Eine Sache steht fest. 50 Cent ist der größte Troll auf der Welt. Er wird immer Geld und Zeit aufwenden, um Leute zu ärgern. Und wir lieben ihn dafür. Jetzt gibt's neue Headlines. Vor gut einem Jahr kam ja die Dokumentation über P. Diddy raus, die 50 Cent produziert hat. Und 50 Cent hat jetzt sogar in einem Interview erzählt, ja, P. Diddy hat die im Gefängnis sogar sehen können.
1: Oh Gott.
2: Auf einem gejailbreakten iPad. Das wurde ihm wohl irgendwie zur Verfügung gestellt.
1: Das geht also da im Knast.
3: Stimmt, der wird ein bisschen viel zur Verfügung gestellt dafür, dass er im Gefängnis sitzt.
2: Ja. Absolut. Im Interview bei Jimmy Kimmel erklärt dann 50 Cent, wie Diddy reagiert hat und was er ihm daraufhin geschickt hat.
4: You know, I'm sure you thought it was the best documentary he ever saw in his life.
5: Didn't he send you flowers or something like that after that?
4: Yeah, he sent me like a funeral.
3: Oh mein Gott.
2: Er hat ihm ein Beerdigungsgesteck geschickt. Also
1: whoa.
2: Blumen, die aussehen, als ob sie bei einer Beerdigung so neben den Sarg gelegt werden.
1: Okay, krass.
2: Jimmy Kimmel fragt daraufhin, oh Gott, macht das nichts mit dir? Hast du da keine Angst oder so?
5: Did that make you nervous at all when you got a funeral arrangement sent to?
4: Oh, Jimmy, my life is a little different, you know that.
1: So doll. Was hat er gesagt?
2: 50 Cent sagt, ey, du weißt, mein Leben ist ein bisschen anders als das von euch. Also, das macht mir gar nichts. Daraufhin, huch, Entschuldigung, jetzt ist mir was runtergefallen. Daraufhin fragt Jimmy Kimmel sogar noch, ey, und hast du ihm auch was geschickt danach? Und er sagt so, ja, habe ich einen Schlag an den Kopf. Also,
3: eine Schelle.
1: Ja, ja, ja. Okay.
2: Eine Schelle, genau. 50 Cent wird also weiter trollen, so gut wie er kann. Wir erinnern uns, er hat auch mal bei einem Ja Rule-Konzert die ersten drei Reihen ausverkauft, damit niemand kommt und sich angucken kann in einem Konzert.
3: Oh mein Gott, das war einer seiner besten Moves.
2: Ja.
1: Was macht 50 Cent als nächstes? Ihr werdet es hören, hier dann zusammengefasst im Up-to-Date auf KISS FM.
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0: Guten Morgen am Donnerstag, Kiss Nation. Gleich haben wir 7 Uhr.
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0: 15. Oktober und Michelle ist am Start für euch. Ey, yo.
2: Guten Morgen. An Bahnhöfen darf ab heute kein Alkohol mehr getrunken werden. Auch nicht am Gleis oder in der Wartehalle.
3: Okay.
2: In Berlin gibt es das Verbot schon länger. Zum Beispiel am Zoo, im Ostbahnhof und am Hauptbahnhof. Ab jetzt gilt das Verbot überall an allen Bahnhöfen der Deutschen Bahn in ganz Deutschland. So sollen die Bahnhöfe sauberer und sicherer werden. Ihr dürft Alkohol aber verschlossen dabei haben, denn im Zug ist das Trinken immer noch erlaubt.
0: Na, will ich mal sehen, wie das dann mit dem Alkoholverbot gut klappt, dass es nicht mal nach Pipi und Kaka stinkt.
2: Das wäre auf jeden Fall gut, wenn sich das ändert. Wer mit Bauchschmerzen oder einem umgeknickten Fuß in die Notaufnahme fährt, könnte dort bald direkt weitergeschickt werden. Der Bundestag stimmt heute über eine große Notfallreform ab. In Krankenhäusern soll dann zuerst geschaut werden, ist es wirklich ein Fall für die Notaufnahme oder reicht vielleicht auch eine Notdienstpraxis. Auch die Telefonnummern 112 und 116, 117 sollen dann besser zusammenarbeiten und entscheiden, wo wer hinfahren soll. Rettungskräfte sollen dann auch in manchen Fällen direkt zu Hause behandeln können, statt automatisch immer ins Krankenhaus zu fahren. Die Idee dahinter, Notaufnahmen sollen wieder mehr Platz für echte Notfälle haben. Und McDonald's streicht den McRib nach 37 Jahren. Nur noch bis zum 27. Oktober kann er hier in Deutschland bestellt werden.
0: Das war mein Lieblingsburger früher.
2: Früher, jetzt nicht mehr?
0: Nee, jetzt ist der Big Mac.
2: In den USA ist der Burger tatsächlich auch schon in den 80ern aus dem Programm geflogen. Und seitdem gibt es den McRib dort immer nur mal so als Special. Deswegen gibt es zum Beispiel auch eine Simpsons-Folge, in der Homer einem Burger durchs ganze Land hinterherreist. Das ist dann quasi genau die Connection dahin. Als Ersatz soll es in Deutschland dann den McRib Sweetheart geben. Der hat eine süße Chili-Soße. Aber auch das ist dann ein Special und halt zeitlich begrenzt.
0: Also nur damit es hier klar ist, dass es keine Schleichwerbung ist. Burger King ist auch lecker. Dieser vegetarische Doppel-Whopper da, der ist auch wirklich, geht sehr gut. Aber kein McRib mehr, okay, dann halt Rip, McRib.

0: to Hallokis Nation. Guten Morgen am Donnerstag, 15. Oktober, 7.07 Uhr. Moment mal, es ist doch wieder Donnerstag. Das bedeutet, alle, die endlich mal wieder einen krassen Track hören wollen, ihren persönlichen krassen Track, können das im Radio abspielen lassen mit dem Wissen, dass denn tausende Menschen das auch gleichzeitig hören.
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0: Ja, immer donnerstags bestimmt ihr die Playlist und das machen wir den ganzen Tag. Und mal gucken, in welche Richtungen wir eskalieren werden. Ob, keine Ahnung, Blümchen mit Boomerang dabei ist. Es könnte mal passieren, obwohl das gar kein KISS-typischer Track ist. Und es ist ja immer auch ein anderes Thema. Also wir haben immer ein Motto, aber diesmal probieren wir es mal richtig krass. Und zwar fragen wir euch, was sind eure krassen Songs? Also eure persönlichen krassen Songs. Was sind eure Songs, wo ihr sagt, ey, der ist so krass? Vielleicht sind es ja auch vergessene Banger. Vielleicht habt ihr damit irgendwas Persönliches verbunden, irgendeine Story dahinter oder einfach nur krass, weil Beat krass, Text krass. Alles ist möglich. Wir wollen mal wissen, was findet ihr eigentlich krass, KISS Nation? Also ihr habt zwei Möglichkeiten. Entweder ihr schreibt eine WhatsApp-Sprachnachricht oder auch Textnachricht, ist auch okay. Bei WhatsApp erreichbar, ne, über unsere ganz normale KISS-Festnetznummer 030 20 19 17 17. Da schreibt ihr dann rein, was ist euer krasser Song. Oder es ist gerade ein Post online gegangen auf unserer Instagram-Page kissfm.de. Sucht ihr dann bei Insta, ne, Folgen nicht vergessen. Und da auch haben wir euch dann gefragt, was denn eure krassen Songs. Da seht ihr auch die KISS Host und wir mussten uns auch für nur einen krassen Song entscheiden und das war wirklich schwer. Und da gehe ich mal gleich auch die Kommentare durch und vielleicht wird der Kommentar dann dafür auch gleich hier noch sorgen, dass denn das läuft. Von Frau Katar sehe ich hier Touch Me, Tease Me von Foxy Brown und Case. Richtig guter R&B-Track. Geil. Und Contra K Monster ist dabei. Champagne Caney. Was? Sechs Kugeln? Kenne ich gar nicht. Oder habe ich es gerade verwechselt? Und das ist übrigens mein krasser Song hier. Ich bin halt ein Michael Jordan-Suchti von damals, war ich so ein Fan und hab Space Jam geguckt und wollte Basketballer werden und so das Übliche. Denn deswegen bin ich so branded und der Song ist krass, Mann. Er hat keiner nachgemacht. Ist eine Legende, dieser Track. Und deswegen nehme ich das als krassen Song hier zum Start. Und welchen krassen Song von euch soll ich denn spielen? Schickt's rüber bei WhatsApp oder Insta und dann wird er hier laufen auf KISS FM und yeah.

0: Einfach der kürzeste Song in der Kiss FM Playlist aktuell. Besties von Benno. Big Mo's Morning Show ist an hier auf Kiss FM und gleich hier in der Playlist für euch zum richtig wach werden am Donnerstag, 15. Oktober. Robin Thicke, T.I. Pharrell, Blurred Lines. Ich hab's einmal getan vor Jahren, vielleicht tun wir es ja wieder. Ich muss jetzt immer dran denken. Hört ihr das Geschrei da im Hintergrund? Warte, gleich wieder. Und gleich nochmal. Und seitdem ich es einmal erwähnt habe, muss ich halt immer dran denken und ich habe wieder die Zahl vergessen. Lass einfach gleich nochmal zählen. Ich werde gleich vor dem Song nochmal eine Ankündigung machen und dann zählen wir die Woos und dann gucken wir, ob wir auf die gleichen Zahlen kommen.
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0: Nochmal eine kleine Übersicht, weil irgendwie, keine Ahnung, Mann, wir starten immer warm in den Tag, also relativ warm und jetzt starten wir wieder doch schon sehr kalt in den Tag. Aber wichtig ist, hinten raus ist dann wieder eigentlich alles vollkommen okay. Später gibt Sonne bei 17 bis 20 Grad. Morgen wird es dann auch nochmal richtig mild in Köln und Stuttgart. Sogar bis dann 22 Grad. Aber Achtung, zum Wochenende hin wird es dann deutlich kühler, teilweise nass und nur noch 11 bis 14 Grad am Wochenende. Und ich kann ja mal eine kleine Übersicht machen, wie es jetzt gerade in diesem Moment so aussieht. Also bei uns hier in Berlin City 5 Grad, Hamburg 9, Köln 8, Stuttgart 6, München 5 Grad. Und wenn ihr noch mehr Infos wollt zu eurem Kiez, wie es da genau aussieht in eurer Hürde, dann checkt uns auf jeden Fall online ab, ne? Über die Kiss FM App oder kissfm.de. Und dann machen wir mal gleich den Blurred Lines Wow Check und zählen alle Wow. Also bis gleich.
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5: Ich habe gerade Chatty gefragt, wie oft ist denn dieser Schrei in Robin Thicke Blurred Lines zu hören? Und dann kam die Antwort, eine verlässlich bestätigte Anzahl habe ich nicht gefunden. Ja, das ist eine Aufgabe, die kann KI noch nicht. Das machen wir mal jetzt zu Robin Thicke, T.I. und Pharrell Williams Blurred Lines. Läuft jetzt hier gleich auf Kiss FM und da ist ja immer so ein Schrei zu hören im Hintergrund. Wow! Wenn ihr Zeit habt, jetzt noch ganz kurz, während dieser Song läuft, um 7.23 Uhr da mitzuzählen, dann macht das doch mal und könnt das Ergebnis gerne rüberschicken bei WhatsApp. Dann können wir uns dann merken, wie oft das zu hören ist. Okay, wir zählen einfach mal los. Warte.

0: Das habe ich getan, sorry Leute. Wie oft noch? Ich sage gleich meine Zahl. Na, nochmal. Und? Da. Okay, habt ihr mitgezählt? Habt ihr auch gerade so gelitten? Das war doch schon echt anstrengend. Tut mir leid für diese Aufgabe. Okay, danke für eure... Was habe ich getan? Also, vielen Dank für Direktfeedback, aber verdammt! Hä? Ich habe 60 gezählt. Hier schreibt jemand 60, dann 51, dann hier direkt eine Sprachnachricht reingekommen. Warte, die hören wir uns mal direkt an, was da...
1: Also, lieber Mo, ich kann das Lied jetzt gar nicht mehr hören. Ich habe 60 während der Autofahrt gezählt.
0: Ich auch!
1: Richtig liebe. Liebe Grüße, Olivia.
0: 58 schreibt einer. 51 auf keinen Fall. 51 ist safe falsch. 58 glaube ich auf jeden Fall auch. 67, ich weiß nicht, was hast du da für Wus gehört? Ich habe 60 gezählt. Na dann, machen wir das einfach nochmal. Nein, Quatsch. Wir machen das dann irgendwann ein anderes Mal nochmal. Also ich glaube, es ist irgendwas zwischen 60 und 67. Wir gehen der Sache noch weiter auf den Grund. Vielleicht machen wir es morgen nochmal. Danke auf jeden Fall alle, die mitgezählt haben und sorry für diesen morgendlichen Stress.

0: Hanna616. Natürlich habe ich diesen tollen Sonnenaufgang verpasst, weil ich das hier aus diesem Kiss FM Studioloch nicht ganz sehen kann. Aber ich hatte ja irgendwann mal gesagt, bitte markiert uns einfach bei jedem Sonnenauf- oder Untergang. Und dann sehe ich das immerhin dadurch. Und das wird jetzt direkt repostet. Und herzlichen Glückwunsch an alle, die das sehen können. Aber auch herzlichen Glückwunsch an alle anderen, die irgendwann den krassesten Sonnenaufgang oder von mir aus auch Sonnenuntergang auf Bali sehen werden und dafür nichts bezahlt haben.
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0: Nee, nicht Bullshit. Also erstmal kurz die Facts. Nee, erstmal hallo. Hi, guten Morgen. 7.35 Uhr ist es. Biggity Biggity Big Mo's Morning Show ist an einem Donnerstag. Und jetzt die Facts. Also was ist jetzt der Plan? Ihr plus drei, könnt euch aussuchen, welche drei ihr mitnehmen wollt, könnt ihr jetzt schon mal überlegen. Ihr denn zu viert. Flüge nach Bali haben wir schon bezahlt. Und Villa auf Bali ist auch dann bezahlt. Wir geben euch sogar noch 500 Euro Taschengeld, damit ihr was machen könnt. Und dann habt ihr einfach eine richtig geile Zeit. Das ist der Plan. Und wenn ihr mitmachen wollt bei Bali oder Bullshit, müsst ihr erstmal eine kleine Quizrunde machen. Ihr kriegt dann so 10 Quizfragen und müsst dann sagen, ob das stimmt, Bali, oder ob das Bullshit ist. Bullshit! Und ihr müsst dann probieren, so viele Punkte wie möglich zu machen. Ich sag euch gleich, was der Highscore ist, weil da müsst ihr halt Minimum rankommen. Aber erstmal eine kleine Übungsrunde für euch, was Alicia schon durchgemacht hat. Und mal gucken, dann könnte man ein Gefühl dafür haben, wie so die Facts sind.
2: Los geht's mit dem ersten Fakt. Bei traditionellen Hochzeiten muss der Bräutigam mit einem Tanz beweisen, dass er bereit für die Ehe ist. Bali oder Bullshit?
3: Bali.
2: Anyway, weiter geht's. Wäre leider Bullshit gewesen. Ausländischen Touristinnen oder Touristen ist es ausdrücklich untersagt, auf heilige Bäume zu klettern. Bali oder Bullshit?
3: Bali.
2: Sehr gut. Beim traditionellen Barong-Tanz geht es um den Kampf zwischen Gut und Böse.
3: Bullshit.
2: Wäre leider Bali gewesen. Egal, nächste. Bei Vollmond dürfen auf Bali keine neuen Häuser bezogen werden, weil man glaubt, dass sonst böse Geister mit einziehen. Bali oder Bullshit?
3: Bali.
2: Leider Bullshit. Nächste. Es gibt einen balinesischen Tag der Stille. Da wird das öffentliche Leben für 24 Stunden stark heruntergefahren.
3: Bali.
2: Sehr gut. Nächstes. Vor dem Betreten eines Tempels müssen Besucher dreimal mit dem rechten Fuß auf den Boden tippen.
3: Bali.
2: Wäre leider Bullshit gewesen. Nächster Fakt ist, der Film Eat, Pray, Love spielt teilweise auf Bali.
3: Boah, Bali.
2: Sehr gut, nächstes. Auf Bali gibt es ein Kokosnussmuseum.
3: Bullshit.
2: Sehr gut.
0: Schade.
2: Vorletztes. Bali veranstaltet einmal einen Promi-Surf-Contest, bei dem unter anderem Justin Bieber und Chris Hemsworth gegeneinander antreten sollten. Bali oder Bullshit?
3: Bullshit.
2: Sehr gut. Und zuletzt, Trihita Karana beschreibt Harmonie zwischen dem Göttlichen, der menschlichen Gemeinschaft und der Natur. Bali oder Bullshit?
3: Bali.
2: Sehr gut.
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0: So, jetzt habt ihr mal ein Gefühl dafür und wir werden heute in der Morningshow auf jeden Fall wieder die nächste Runde Bali oder Bullshit spielen. Deswegen, ihr habt die Möglichkeit, euch jetzt anzumelden. KissFM.de oder in der KissFM App und dann werden wir hier einen Namen droppen. Und wenn dieser Name nicht anruft, ist die Runde offen für alle. Also viel Spaß beim Anmelden und dann viel Spaß schon mal beim gedanklich träumen. Wie es dann auf Bali ist mit euren Freunden in der Villa am Pool mit Taschengeld und allem drum und dran. Und hier jetzt die entsprechende Bali-Musik für euch.

0: und auch irgendwie mit Drake und Don Toliver mit Solar Eclipse auf KISS FM. Das ist Home of Hip-Hop und R&B. 7.45 Uhr am Donnerstag, am KISS FM's Feines Tag, wo wir eure persönlichen krassen Songs spielen wollen.
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0: Big Mo's Morning Show hier auf KISS FM und wir hatten schon immer verschiedene Themen bei KISS FM's Finest. Die besten Soundtracks, die krassesten Herzschmerz-Songs. Und diesmal dachten wir uns, komm, lass uns mal probieren, wie simpel es klappt, wenn wir sagen, KISS Nation, was sind eure krassen Songs? Und ihr habt viele krasse Songs und ihr habt auch viele Ideen dazu. Jetzt live am KISS Contact ist Jazz. Was geht ab?
2: Yo, grüß dich.
0: Du bist gerade auf der Arbeit. Sag mal, du machst irgendwas mit DHL Freight, hast du gesagt. Was ist es nochmal genau?
2: Genau, also Spedition. Ich beliefer halt Kunden, Firmen mit Palettenware.
0: Und was hast du jetzt gerade ausgeliefert, wo du gerade bei deiner Kundin warst? Oder ist
2: jetzt gerade ein Sport, jetzt gerade ein Sportgerät und als nächstes gibt's eine Palette mit Weinflaschen.
0: Ey, bring mal was hier heimlich vorbei im KISS Tower. Wie geil ist das denn? Aber okay, ich merke schon, du bist der Mann für die dicken und schweren Sachen.
2: Ja.
0: Das heißt, du musst stark sein, aber dein krasser Song, der ist eher so genau das Gegenteil. Sag's mal nochmal hier, der KISS Nation.
2: Erst das Gegenteil, genau. Mir ist der Gedanke gekommen, Afro.

0: jahrgangsmäßig zur selben Zeit aufgewachsen sind, wenn du das auch so fühlst. Aber was verbindest,
1: sein,
0: du,
1: ja?
0: Was verbindest du denn noch so mit dem Song? Also wie kommst du, warum ist das dein krasser Song? Afros, es tut mir doch so leid.
1: Wir haben damals mit Freunden bei mir zu Hause in der Garage gesessen und ja, Wochenende viel gefeiert und tatsächlich immer sentimentale Lieder gehört. und da war das allerdings immer dabei und ja, hat Spaß gemacht.
0: Interessant, wie so dein Feiern aussah. Mein Feier war eher so Wodka-Blutorange trinken und dann ab ins, keine Ahnung.
1: Ja, das war dann quasi der Start mit dem Lied und dann ging es halt zu den richtigen Liedern.
0: Okay, geil. Jetzt kannst du noch kurz, bevor du weiterarbeitest, hier einen auf Kiss FM Moderator machen und diesen Track hier nochmal ankündigen für die Kiss Nation.
1: Okay, Leute, hier kommt Frost mit Es tut mir doch so leid.
0: Danke dir, dass du dich gemeldet hast. Einen tollen Tag noch. Haust rein, Jess.
1: Ebenso. Yeah. Ciao, ciao. Yeah. Yeah.

0: Heute hier auf Kiss FM bei Kiss FM's Finest nur krasse Songs von euch. Und das war Jazz. Hat das früher mit seinen Jungs gehört vom Feiern Evras. Es tut mir doch so leid. Und er hat sich auch bei WhatsApp gemeldet. Macht es auch so. Was ist euer krasser Song, den wir hier spielen sollen? 030 2019 1717.
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0: Hey, guten Morgen, Kiss Nation, was geht da?
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0: Big Mo's Morning Show ist an am Donnerstag, 15. Oktober, gleich 8 Uhr. Und Michelle ist am Start. Ey, yo, was geht ab?
2: Guten Morgen. Ab heute ist Alkohol an allen Bahnhöfen der Deutschen Bahn verboten. Ihr dürft Alkohol noch dabei haben, aber auf dem Bahnsteig oder in der Wartehalle darf davon nichts getrunken werden. In Bahnhofskneipen und Restaurants bleibt Alkohol erlaubt und im Zug selbst dann auch wieder. Wer sich aber nicht an das Verbot im Bahnhof hält, kann sogar ein Hausverbot bekommen. Die Bahn will, dass die Bahnhöfe so sauberer und sicherer werden.
0: Okay, und was ist, wenn ich das in einer Papiertüte trinke und man nicht sieht, dass es Alkohol
2: ist? Meinst du wie in Amerika?
0: Ja, da ist ja dann okay.
2: Ich glaube, es geht nicht ums Sehen, sondern wirklich ums Trinken. Also wenn es dann trotzdem einer mitkriegt, könntest du trotzdem Ärger kriegen.
0: Und wenn ich in einer Papptüte Apfelsaft trinke und auf meinen Bassboxen das hier läuft?
2: Dann würde ich auf jeden Fall an dir vorbeigehen.
0: Muss laufen! Okay, kann ich weitermachen, danke.
2: Jetzt geht's doch weiter mit den Sondierungen in Berlin. Linke, Grüne und SPD haben ihren Streit erstmal geklärt und sprechen wieder über eine mögliche Regierung. Gestern hatten SPD und Grüne die Gespräche noch gestoppt, weil die Linke beim Thema Antisemitismus ein eigenes Papier beschlossen hatte. Jetzt stellte die Linke aber klar, die gemeinsame Vereinbarung der drei Parteien würde sogar in den Koalitionsvertrag kommen. TikTok, Instagram oder Snapchat könnten für Kinder unter 13 bald verboten werden. Für Jugendliche zwischen 13 und 18 soll es strengere Regeln geben, zum Beispiel spezielle Konten mit Zeitlimit. Außerdem ist ein KI-Seepferdchen schon in der Grundschule geplant.
0: Voll gut.
2: Die Bundesregierung hat sich auf diese Punkte geeinigt. Ein fertiges Gesetz gibt es aber noch nicht. Deswegen kann es noch dauern, bis diese Regeln dann wirklich kommen.
0: Nun, was? KI-Seepferdchen?
2: Mhm. Dass du in der Grundschule schon wahrscheinlich lernst, was ist KI und was nicht und so.
0: Ja, macht wahrscheinlich Sinn, aber KI-Seepferdchen klingt irgendwie komisch. Aber macht wahrscheinlich Sinn, weil bei Seepferdchen verbindet man mit Schwimmen. Mhm. Heißt auch, ich kann schwimmen. Ja, okay.
2: Kann ja vielleicht auch noch umbenannt werden.
0: Ja.
2: Die Influencerin Dagi B sucht gerade über Instagram zwei Männer, die bei ihr eingebrochen sein sollen. Sie hat Aufnahmen aus einer Überwachungskamera gepostet und 10.000 Euro Belohnung für Hinweise ausgesetzt. Einer der Männer trägt in dem Video ein Labubu-Hoodie, also ist relativ auffällig. Die Polizei findet diese öffentliche Fahndung allerdings gar nicht mal so gut, denn Privatpersonen dürfen so etwas in Deutschland eigentlich nicht selbst starten und sie können sich damit jetzt sogar strafbar machen.
0: Ah, ja, okay. Also natürlich nicht rechtlich richtig, was sie macht, aber ich kann es, glaube ich, aus ihrer Perspektive vollkommen verstehen, weil wenn die Polizei das machen würde, die ist da einfach zu langsam und sie macht einen Post, gibt 10.000 Euro, wahrscheinlich wird sie es viel schneller hinkriegen als die Polizei und auch wenn es falsch ist, kann ich verstehen, dass sie es macht.
2: Ja, aber ich glaube, man muss trotzdem halt vorher abklären. Also wenn du zuerst mit der Polizei sprichst und dann schon sagst, ja, ich mache jetzt aber diesen Post, vielleicht ist dann auch was anderes, als wenn ihr das so hinterher erfahren.
0: Aber abklären, die hat noch dann gesagt, nein, mach nicht. Und dann sie, doch, ich mach trotzdem.
2: Meinst du?
0: Aber mal gucken, das ist wieder eine neue True-Crime-Geschichte, die wir jetzt hier auf dem Blatt haben und wenn es da Neues gibt, dann hört ihr es hier auf KISS FM.

0: Outkast, Miss Jackson ist auf jeden Fall definitiv ein krasser Song. 100%. Zu Recht hier in der Kiss FM Playlist. Carolina Franzi, Biggity Biggity Big Mo hier. Hi, am Donnerstag. Morgen. Kiss FMs feines Tag und immer mit einem anderen Motto wollen wir denn eure Tracks den ganzen Tag hier spielen. Immer donnerstags, ne? Und heute ganz einfach.
1: Ja.
0: Eure persönlichen krassen Songs.
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1: Liebe Kiss Nation, um euch mal reinzuholen in unserer Redaktionskonferenz, überlegen wir immer, was können wir machen, was können wir machen und überlegen uns sonst was für Twists und Turns. Und jetzt haben wir einfach gesagt, einfach ein krasser Song.
0: Wir haben auch einen Post
1: Song
0: dazu.
1: Ist krass.
0: Auf Insta gibt es einen Post dazu und sie hat kommentiert, Frau Kartal bei Instagram und jetzt hier am Kiss Contact. Was geht ab? Guten Morgen.
3: Guten Morgen, was geht ab, Leute?
0: Ja, bei dir geht gute Laune ab, merke ich. Und du bist auch so ein bisschen Content-Creator-mäßig unterwegs. Was machst du denn da so?
3: Ich mache so Millennials, Nostalgie-Content, 90s. Also bei mir sind nur so Sachen, genau. Von
1: Na,
3: früher.
1: Das passt doch.
0: Das passt erstmal sehr gut zu der Welt von Kiss FM. Und vor allem dein Wunsch hier ist sowas für die richtigen OGs, was R&B angeht. Hau mal raus, wenn wir fragen, was ist dein persönlicher krasser Song? Was kommt denn von dir?
3: Von mir kommt Foxy Brown featuring Case, Touch Me Teasing.
0: Oh! Yeah!
3: Yeah!
0: Oh Mann, das erinnert mich auch direkt an meine Zeiten, wie ich hier angefangen habe bei Kiss FM mit meiner R&B-Show, immer spät abends. Und da war dieser Banger auch regelmäßig dabei.
3: Der ist schon, also ist schon ein Brett, der Song, muss man sagen.
1: Womit verbindest du den?
3: Einfach mit meiner Jugend. Also sobald ich die ersten 3 Sekunden des Songs höre, bin ich einfach wieder in meiner Jugend.
1: Dann schick mir dich in deine Jugend.
0: Ja, wirklich.
3: Danke, danke.
1: Aber du musst ihn anmoderieren. Du musst hier jetzt Moderatorin spielen und uns einmal sagen, was ist das für ein Song. Du kannst deine schönsten Moderationsskills kannst du auspacken.
3: Also Leute, es geht an alle Millennials und an alle, die jung geblieben sind. Jetzt kommt Foxy Brown featuring Case, Touch Me, Tease Me.
0: Tollen Tag noch, Frau Kartal. Bis zum nächsten Mal.
3: Danke,
0: ich bin sehr gefreut.
3: Danke.

0: der krasse Song von bei Instagram Frau Kartal. Gerade gequatscht hier am Kiss Contact und deswegen haben wir den gespielt hier bei Kiss and Finest, weil wir wollen heute was, Franzi?
1: Wir wollen heute eure krassen Songs.
0: Einfach nur die krassen Songs.
1: Wir waren richtig originell und haben einfach gesagt, oh, uns fällt kein Thema ein. Was machen wir? Ja, krasse Songs halt. Ja,
0: man braucht nicht immer ein krasses Thema, man braucht einfach nur eure krassen Songs.
1: Richtig, also Songs, die euch ganz, ganz viel bedeuten, die ihr krass findet. Holla at us, 030 20 19 17 17.
0: Und den hier, der ist neu, relativ neu.
1: Den finden wir auch krass.
0: Den finden wir sehr krass.

0: Anfang hört. Warte.
1: Dolly Bang.
0: Warte.
2: Plus.
0: Ist auf Toilette aufgenommen.
3: Ja.
0: Auf Klo aufgenommen. Aber irgendwie, weiß nicht, wahrscheinlich auch, weil wir alle TikTok-Influencer sind, feiern wir dann doch Dolly Babe mit Pink Blush hier gehört auf Kiss FM.
3: Und wir sind die Einzigen, die auch über ihre eigene Playlist lästern dürfen.
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0: Ja, wirklich. Bei welchem Radiosender hört ihr das, dass
3: ist
0: jemand
3: so
0: sagt, boah, der Rap ist so schlecht.
3: Der ist auf Klo aufgenommen.
0: Franzi, Big Mo hier für euch am Start. Na, was erwartet uns? Also heute sind wir doch wieder kalt gestartet.
3: Sonne ist auf jeden Fall eigentlich auch da. Ich finde vor allem gerade Wahnsinn, wie die Sonnenaufgänge und Sonnenuntergänge jeden Tag aussehen. 16 Grad sind heute drin hier bei uns in Berlin und morgen sogar wieder bis zu 19 Grad. Also eigentlich ganz stabil. Und im Rest von Deutschland sieht es ähnlich aus. Also wir kriegen viel Sonne und wir brauchen eine, ich sag mal, dickere Übergangsjacke am Wochenende.
0: Die dicke Übergangsjacke. Noch mehr Infos zu eurem Kiez und so, wenn ihr euer eigenes Kiss FM hören wollt, ne? Ich sag's nochmal gerne. Dann hört uns mal online über kissfm.de oder über die Kiss FM App und über die Musik, die gleiche folgt auf Kiss. Da kann man nicht lästern.

0: in wenigen Minuten.
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0: The Weeknd mit Take My Breath um 8.32 Uhr am Donnerstag, 15. Oktober. Guten Morgen, Kiss Nation, Carolina, Franzi und Biggity Biggity Big Mo hier.
1: Wird im Profigeschäft, im Profifußball zu oft vergessen, dass hinter den Sportlern auch echte Menschen stecken?
0: Ja. Up to date. Oh nein, was jetzt?
1: Der frühere Hertha BSC-Star Fabian Rehse hat Instagram deaktiviert, denn er ist einfach zu viel Opfer geworden von Spott- und Hasskommentaren Internet.
0: Nein.
1: Yes, also, er hat ihn deaktiviert aktuell. Er ist ja jetzt letzten Sommer von Hertha BSC zum VfL Wolfsburg gewechselt und seitdem wird er bei Spielen wiederholt von gegnerischen Fans ausgepfiffen, kriegt nur kritische Kommentare und eine Hasswelle auf Social Media.
0: Die Hertha-Ultra-Fans sind wahrscheinlich sauer, war, weil er Familie war und sie denken, er hat die Familie verlassen oder was?
1: Es war schon nachvollziehbar. Er hat sich als Berliner Identifikationsfigur inszeniert, er hatte eigenen Merch, er hat den Kult um seine Person schon extrem gefühlt und gelebt und dann ist er halt ausgerechnet nach Wolfsburg gewechselt. Das fanden natürlich ganz, ganz viele ganz beschissen und das ist auch nachvollziehbar.
0: Ja.
1: Aber inzwischen steht der Umgang mit Rehse nicht mehr in dem Verhältnis zu dem, was er getan hat. Das kann ich jetzt sagen. Das müsst ihr auch selber entscheiden da draußen. Meldet euch auch gerne, wir können auch diskutieren. Aber inzwischen ist keine Verhältnismäßigkeit mehr da und Fabian Rehse ist nur noch Opfer von Hohn- und Spott-Pfeif-Konzerten. Besonders deutlich wurde es Ende August beim Auswärtsspiel gegen den KSC. Die haben ja eine Fanfreundschaft mit Hertha und da hat sich Rehse auch tatsächlich sogar geäußert nach dem Spiel.
2: Mir tut es sehr weh. Ich glaube, es ist eine Gruppendynamik. Es ist einfach, auf einen Einzelnen raufzuhauen, einen Sündenbock zu finden. Wenn das ein Ventil für die Leute ist, dann nehme ich das an. Wenn es denen danach besser geht, dann nehme ich es sportlich. Natürlich ist als junger Mensch sowas über 90 Minuten nicht leicht wegzustecken. Das geht an die Substanz, aber ich habe mein Bestes gegeben und ich freue mich, dass wir gewinnen.
0: Vor allem, er ist ja nicht nur Fußballer, er ist auch Mensch. Und er will auch mal nur Mensch sein. Und dann in seinem Mensch-Dasein so beleidigt zu werden, geht gar nicht.
1: Auch seine Verlobte Johanna Grünewald, die hat sich auch geäußert. Die hat auch gesagt, ey, ich habe unterschätzt, wie sehr Worte treffen können. Und tatsächlich gibt es jetzt natürlich offizielle Angaben. Fabian Rehse möchte seine öffentliche Präsenz reduzieren. Er will sich stärker auf Fußball reduzieren.
0: Voll, ey, nur weil diese Menschen das kaputt machen. Danke dafür, ey.
1: Ich finde auch. Und vor allem, das ist vielleicht auch ein Reminder, am 7. November kommt Fabian Rehse zurück ins Olympiastadion zu Hertha.
0: Oh nein!
1: Ja, der Hertha-Geschäftsführer hat aber schon gesagt, Rehse hat sich dem Verein gegenüber stets korrekt verhalten und die Fans sollen das bitte respektieren und die Reaktion gegen ihn habe er nicht verdient und ja. Hoffen wir mal an dieser Stelle, dass es auch so umgesetzt wird, aber ich weiß es noch nicht.
0: Ja, einfach bitte benehmen, auch wenn das schwierig ist. Aber wirklich, diese Menschen machen einfach alles kaputt. Das geht absolut gar nicht. Und ja, was sagt man denn da? Sagt man da gute Besserung an Fabian Rehse, dass er jetzt damit ein bisschen besser klarkommt, wenn er außerhalb dieser Insel ist?
1: Dass sich hoffentlich einfach so ein bisschen der Sturm legt.
0: Dass sich alles einfach irgendwie normalisiert. 8.35 Uhr ist es, Kiss FM ist an, gleich Beyoncé mit Jay-Z und Morning Dew und vorher...

0: was jetzt folgt, ist einfach nur krass.
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0: Carolina Franzi, Big Mo hier auf Kiss FM am Kiss FM's Finest Donnerstag.
2: Wir waren irgendwie müde, die ganze Zeit kreativ zu sein mit coolen Motti für Kiss FM's Finest.
0: Ist das die Mehrzahl von?
2: Ich glaube schon. Ich glaube schon.
0: Wenn nicht, ist peinlich.
2: Ja, ich weiß. Hey, check mal im Hintergrund, während ich hier erkläre, was wir heute machen. Deswegen haben wir dann so gesagt, so, oh Mann, wir wollen irgendwas, was richtig billo ist und einfach. Wir machen einfach krasse Songs. Und ihr liebt's und ihr schickt uns so viele krasse Songs. Und die spielen wir natürlich für euch, ganz egal aus welchem Genre.
0: Und ich glaube, es wird jetzt wirklich krass. Am Kiss Contact ist Mohammed aka Nase. Was geht ab?
3: Nix, Bro. Was geht bei dir ab? Big Mo.
0: Ja, Kiss FM's Finest geht ab hier, ne? Mit den krassesten Songs. Hast du auch einen krassen Song, den du hier in die Playlist reinhauen willst?
3: Ich hab schon einen krassen Song, den ich gerne hören würde. Ich weiß nicht ganz genau, wie er heißt. Harlem Shake. Harlem Shake. Harlem Shake kennst du bestimmt.
0: Natürlich, ja. Dude, Harlem Shake. Warte mal, ich suche ihn gerade. Bauer oder irgendwie so. Ja, Bauer. Bauer mit Doppel-A. Bauer, Harlem Shake heißt er. Aber
3: würde das nicht klappen?
0: Das erinnert ja an diesen, diesen Social-Media-Trend, den es da gab, ne? Wo alle stillstanden erstmal ewig und dann, sobald der Drop kam, haben alle sich bewegt bis zum Gehtnichtmehr.
3: Aber das war eine geile Zeit. Das ist schon ein bisschen her jetzt.
0: Ich habe gerade gemerkt, du hast noch einen anderen krassen Song.
3: Ja, würde das nicht gehen, würde ich Gangnam Style nehmen.
0: Boah, ey. Sehr interessant, dich kennenzulernen, Mohammed aka Nase. Ja. Ja? Kommst hier bei einem Home of Hip-Hop und R&B-Sender an mit Harlem Shake oder Gangnam Style?
3: Mhm.
0: Du, das Ding ist, das ist ja deine Entscheidung. Kiss FM's Finest bedeutet ja, die Hörer entscheiden, was wir hier spielen. Und das ist auch mal absolut fein, wenn es außerhalb der Hip-Hop-R&B-Welt ist. Deswegen, du darfst entscheiden. Harlem Shake oder Gangnam Style? Was willst du uns antun?
3: Dann lieber Harlem Shake.
0: Ja, sehr geil. Finde ich auch besser.
3: Aber Harlem Shake ist geil. Ist nicht too much.
0: Okay, Kiss Nation, dann macht euch jetzt bereit für Flashback-Vibes. Was? Du feierst es nicht?
2: Ich bin Katzi. Übrigens, Plural von Mottos.
0: Klingt ja richtig billo.
2: Ich hasse mich. Oh Gott, Mottos. Ich schäme mich so.
0: Und was sind so eure Mottos? Okay, zurück zum Hauptthema. Jetzt einfach mal kurz eine Runde Harlem Shake. Komm schon. Ich find's geil. Also, wenn ihr ready seid und ein Handy zur Hand habt, ne, dann macht eine Story und markiert kissfm.de bei Insta, dann wird's direkt gerepostet.
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0: Programm läuft. Nach 30 Sekunden Hallenshake. Offiziell
1: so weit entfernt ist er gar nicht von Hip-Hop und R&B, finde ich. Die Sachen von Chiago sind härter und krasser.

0: nicht so. Du weißt es doch bestimmt.
1: Im Februar 2013, richtig?
0: 2013?
1: Ja.
0: Oh mein Gott!
1: Ich weiß. Vor 13 Jahren, Leute, einige von euch, die uns jetzt gerade zuhören, waren da gefühlt noch Quark im Regal. Mm. Und da haben wir schon irgendwelche Internettrends gemacht zu irgendwelchen komischen Songs.
0: Wir waren damals schon krass und wir sind immer noch krass und wir wollen eure krassen Tracks, einfach Songs, die ihr krass findet, die spielen wir heute hier den ganzen Tag bei Kiss FM's Feines. Also meldet euch mit eurem krassen Song an 030 2019 1717.
2: Mehr Bars und Reime von hier für euch.

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0: Wer nach Bali will mit seinen Homies, muss sich unbedingt anmelden in der KissFM-App oder kissfm.de für Bali oder Bullshit. Immer mehrmals am Tag werden wir einen Namen droppen für die Möglichkeit, mit den Homies ab nach Bali zu fliegen. Und gleich in wenigen Minuten wird der nächste Name gedroppt für Bali oder Bullshit. Get ready oder noch schnell anmelden in der KissFM-App.
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0: Gleich 9 Uhr, Donnerstag, 15. Oktober. Guten Morgen, und Michelle ist am Start.
2: Guten Morgen. An Bahnhöfen darf ab heute kein Alkohol mehr getrunken werden, auch nicht am Gleis oder in der Wartehalle. In Berlin gab es das Verbot schon länger, zum Beispiel am Zoo, im Ostbahnhof und am Hauptbahnhof. Ab jetzt gilt das Verbot überall an allen Bahnhöfen der Deutschen Bahn in ganz Deutschland.
3: Ja, toll.
2: So sollen die Bahnhöfe sauberer und sicherer werden. Ihr dürft Alkohol aber verschlossen dabei haben, denn im Zug ist das Trinken immer noch erlaubt.
0: Oder man macht das so wie Raucher. Es gibt ja so Raucherbereiche, wo man rauchen kann. Also gibt es auch Alkoholbereiche, wo man...
2: Das wäre strange.
4: Hauptsache, wir können auch unsere Junggesellenabschiede in der Bahn mit unserem kleinen Piccolo feiern.
2: Das geht immer noch.
4: Ja. Zum Glück.
2: Wer mit Bauchschmerzen oder einem umgeknickten Fuß in die Notaufnahme fährt, könnte bald direkt weitergeschickt werden. Der Bundestag stimmt heute über eine große Notfallreform ab. In Krankenhäusern soll zuerst geschaut werden, ist es wirklich ein Fall für die Notaufnahme oder reicht eine Notdienstpraxis. Auch die Telefonnummern 112 und 116 117 sollen besser zusammenarbeiten und entscheiden, wo wer hinfahren soll. Rettungskräfte sollen dann auch in manchen Fällen direkt zu Hause behandeln können, statt automatisch ins Krankenhaus zu fahren. Die Idee dahinter, Notaufnahmen sollen wieder mehr Platz für echte Notfälle haben. McDonald's streicht den McRib nach 37 Jahren.
0: Was?
2: Nur noch bis zum 27. Oktober kann er hier in Deutschland bestellt werden.
0: Nein.
2: In den USA ist der Burger schon in den 80ern aus dem Programm geflogen.
0: Was?
2: Und seitdem gibt es den McRib da wirklich immer nur so ab und zu, immer mal wieder als Special. Deswegen gibt es zum Beispiel auch eine Simpsons-Folge, in der Homer einem Burger durchs ganze Land hinterherreist. Als Ersatz soll es hier in Deutschland dann den McRib Sweetheart geben. Das ist dann mit einer süßen Chili-Soße, aber auch der wird dann nur als Special kommen, also zeitlich begrenzt.
4: Wer ist wirklich traurig, dass der McRib aus dem Sortiment geht?
0: Ich, es war mein Lieblingsburger.
4: Ich
2: habe den noch nie gegessen.
4: Ich habe den nur einmal gegessen in meinem Leben und ich war so enttäuscht.
0: Da war doch Barbecue-Soße drauf. Der ist richtig gut.
4: Keiner ist traurig. Doch, ist mein Hot-Take jetzt gerade.
0: Und noch Minimum irgendeiner in der Kiss Nation.
4: Ich wette, da ist keiner traurig drüber.
0: Minimum irgendeiner in der Kiss Nation auf jeden Fall. Und jetzt, wie angekündigt, Kiss Nation, Bali oder Bullshit, anmelden in der Kiss FM App, wenn ihr hin wollt mit drei Freunden. Sucht euch drei Leute aus, Family, Friends, egal, zu viert ab nach Bali. Flüge bezahlen wir, Villa bezahlen wir, Taschengeld kriegt ihr.
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0: Und jetzt wird der nächste Name gedroppt. Wer ist es, Franzi?
4: Jacqueline Bethmann. Jacqueline Bethmann, du hast zwei Tracks Zeit. Jacqueline Bethmann, 030 2019 1717. Ich komme vor im Supermarkt mit so einer Kasse. Jacqueline Bethmann an Kasse 3. Jacqueline Bethmann, 030 2019 1717.
0: Komm mal zur Kasse, los!

0: Wenn sich die gesuchte Person nicht meldet übrigens, dann ist die Runde offen für alle hier bei Bali oder Bullshit. Und ich werde natürlich nicht den Namen nochmal wiederholen, wäre ja sonst gemein. Ein Song ist vorbei und da hat sich bis jetzt noch niemand gemeldet. Das sieht gut aus, Leute. Das sieht gut aus. Noch ein Song und dann schauen wir mal, wie es aussieht gleich hier für Bali oder Bullshit.
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0: Die Runde offen für alle. Und dann habt ihr alle die Chance, ohne Anmeldung. Gene Wine und Pony. Ride it.
1: My Pony.
0: Tick, tack, tick, tack. Es geht jetzt um Bali oder Bullshit. Zwei Tracks sind vorbei. Jetzt können wir nochmal sagen, wen haben wir eigentlich gesucht?
1: Jacqueline Bethmann.
0: Und wer ist da am Kiss Contact?
1: Jacqueline, auf jeden Fall nicht.
0: Das
1: sind
0: gute Nachrichten für euch, weil jetzt ist die Runde offen für alle. Bali oder Bullshit. Und die Leute freuen sich und rufen an am Kiss Contact ohne Ende. Und ich weiß gar nicht warum. Wer ist denn da? Hallo?
2: Hallo, Marco hier.
0: Marco!
1: Hi Marco.
0: Willst du einfach so mit das quatschen oder warum rufst du an?
2: Warum? Wegen Bali oder Bullshit?
0: Ja, aber wir machen das doch immer so, wenn die, wenn die Runde offen ist für alle, dann schickst du das Stichwort.
2: Ja, gesagt gerade.
0: Dann schickst du
1: richtig,
0: das.
1: Richtig, Marco. Challenge Mo, hast du nämlich noch nicht gesagt, Mo.
0: Ich kann ja gar nicht zum Ausreden hier. Also,
1: du redest seit anderthalb Minuten.
0: Marco, sei dabei. Hätte ich ausreden dürfen, hätte ich gesagt, die Runde ist offen für alle. Also jetzt einfach das Stichwort Bali per WhatsApp schicken und dann seid ihr im Lostopf drin. So, und jetzt? Wenn du das
1: Marco, hallo.
0: Marco, wenn du das Bedürfnis hast, mich zu beleidigen, du darfst.
1: Ja, mach ruhig.
2: Hi. Nein, alles gut.
1: Also
2: ich wünsche euch einen wunderschönen Morgen.
1: Schreib mal schnell bei WhatsApp, okay?
0: Ich dir auch. Dafür haben wir telefoniert.
1: Ja, bei WhatsApp. Wirklich, Mo, du musst das klarer machen. Ich check das auch. Ich würde auch anrufen.
0: Ja, man probiert einfach alles aus, ne?
1: Ja.
0: Kann ja verstehen.
1: Schick mal bei WhatsApp Bali. 030219. Okay, perfekt. Ja, dann ist gut. Dann hast du alles gemacht.
0: Jutti, dann lege ich jetzt wieder auf, okay?
2: Okay.
0: Okay, ciao. Also jetzt das Stichwort Bali schicken und dann werden wir noch in dieser Morningshow den Gewinner hören oder die Gewinnerin.
1: Yes.
0: Probiert's aus, sagt noch euren drei Homies, mit denen ihr auch nach Bali. Was sagt den allen Bescheid?
1: Ja, die sollen auch schicken.
0: Schickt Bali an den Kiss Contact und dann ist es noch wahrscheinlicher, dass einer aus eurer Gang das schafft.

0: Es ist ein Lovely Day und ich habe neue Schuhe.
1: Das ist nicht ein Lovely Day, weil die, glaube ich, nicht so doll aussehen. Da müssen wir gleich mal eine Story machen. Ups, habe ich das gerade gesagt?
0: Wieso bist du so zu mir? Was soll das?
1: Ups, habe ich das gerade gesagt?
0: Direkt so persönlich.
1: Nein, ist ein Lovely Day für die Kiss Nation, weil bei Bali oder Bullshit, wir wollen euch doch mit drei Leuten da auch wegschicken. Nicht nur ein Kurztrip wie bei Franzi, sondern
0: zwei
1: Long Trip.
0: Zwei Wochen
1: mit Villa und Taschengeld und eure Homies. Und immer schön anmelden auf kissfm.de und dann euren Namen hören, anrufen. Aber wenn halt die gesuchte Person sich nicht meldet, dann ist die Runde offen für alle. Und die Runde ist gerade offen für alle.
0: Ja, ist sie. Also schickt noch Bali an 030 20 19 17 17, wenn ihr auch Bock habt, zwei Wochen mit eurer Lieblingsrunde an Freunden und Freundinnen auf Bali zu chillen, auf unser Nacken, ne?
1: Um 10 vor 10 hier in der Morningshow gibt's dann safe jemanden von euch, der dann hier eine Runde weiter ist für Bali oder Bullshit.
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1: Wetter, über Bali-Wetter wollen wir nicht reden.
0: Aber ich könnte schnell.
1: Das ist doch klar.
0: 32 Grad
1: ja,
0: und Sonne.
1: Mann.
0: Ja, okay.
1: und hier so?
0: Ja, und hier so, also es ist auch okay. Ne? Also es ist natürlich immer ein kalter Morgen. So, wir kommen dann teilweise sogar aus dem Frost und es ist wirklich richtig unangenehm. Aber es wird im Laufe des Tages immer okay. Deswegen arbeitet auf jeden Fall immer noch mit vielen Schichten. Eine dicke Übergangsjacke ist auf jeden Fall noch total legitim. 16 Grad sind es heute Sonne. Morgen bis zu 19 Grad und Sonne sogar hier bei uns in Berlin. Und am Wochenende wird es dann ein bisschen kühler. Aber die Winterjacke muss noch nicht aus dem Schrank.
1: Gleich in der Playlist für euch. Ganz plain mit Drake. I hold back, sometimes I won't. Gleich auf Kiss.
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0: Bist du ready für die Arbeit?
1: Mhm.
0: Hast du Bock auf Kiss?
1: Aha.
0: Also hoffentlich ist das die Reaktion. Minimum Kiss Nation um 9.28 Uhr. Guten Morgen, Carolina Franzi und Biggity Biggity Big Mo hier auf Kiss.
1: Good morning. Wer sind eigentlich die Lieblingsartists von euren Lieblingsartists? Das finden wir raus und zwar in einem Kiss FM Original. Das ist für euch der Go-Check mit Raf Camora.
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3: DMX oder Ice Cube?
4: Oh, DMX.
3: DMX oder Missy Elliott?
4: DMX.
3: DMX oder Snoop Dogg?
4: DMX.
3: DMX oder Ludacris?
4: DMX.
3: DMX oder Kendrick Lamar?
4: DMX. Gib uns gute Rapper. DMX. DMX, immer noch DMX.
3: DMX oder Nas?
4: DMX.
3: DMX oder 50 Cent?
4: DMX.
3: DMX oder Lil Wayne?
4: DMX.
3: DMX oder Busta Rhymes?
4: DMX, auf jeden Fall.
3: DMX oder J. Cole?
4: DMX.
3: DMX oder Lauryn Hill?
4: DMX.
3: DMX oder Jay-Z?
4: DMX.
3: DMX oder Drake?
4: DMX.
3: DMX oder Tupac?
4: DMX.
3: DMX oder Biggie?
4: DMX.
3: DMX oder Eminem?
4: DMX.
3: DMX ist dein Goat?
4: Nee.
3: Wer ist denn dein Goat?
4: Future auf jeden Fall über DMX.
3: Was ist dein favorite Future-Song?
4: Boah, Special. Special ist dein Song. So Special. Das ist mein Lieblingssong.
2: 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Yes.

0: Heute ist Donnerstag, 9.36 Uhr und immer donnerstags. Kiss FM's Finest, Carolina Franzi, Biggity Biggity Big Mochi, guten Morgen.
1: Hello, good morning. Wir waren richtig originell und richtig kreativ unterwegs, saßen im Meeting und haben gesagt, was nehmen wir als Thema? Krasse Songs.
2: Ich finde es voll gut.
1: Ich finde, da kann jeder von euch relaten. Ihr habt alle einen krassen Song, ich weiß es. Und wir machen es heute wirklich gar nicht schwer. 030 20 19 17 17. Krasse Songs bitte.
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0: Franzi, Biggity Biggity Big Mojo und am Kiss Contact ist Hussi.
1: Hi, guten Morgen.
4: Guten Morgen. Guten Morgen.
0: Okay, wir sind gespannt. Was ist dein krasser Song für Kiss FM's Finest?
1: Ja, bitte, hau raus.
4: Can I get a... ... von Jay-Z. Featuring Ja Rule und Amir.
0: Ja. Warte. Ich hoffe, wir haben das hier eingespeichert im System.
1: Dann müssen wir es organisieren.
0: Can I get a... ... Aber das haben wir safe, weil das ist ein richtig geiler hier.
1: Was haben wir eigentlich?
0: 98, richtig geil. 98. Hier, guck
1: 98,
0: mal hier.
1: 98, ja.
0: Das meinst du, wa?
4: Genau.
0: Oh mein Gott, ja. Aber wenn wir fragen, was ist euer krasser Song, kommst du also darauf. Warum?
4: Ja, das war mal, ich bin ja Baujahr 82 und das war meine Jugend, sagen wir es so. Das war meine Jugend.
1: Wusstest du, dass wir vom Radio dafür verantwortlich sind, dass dieser Song Can I Get a... ... heißt? In Amerika durften die nämlich den ursprünglichen Titel Can I Get a Fuck With You oder Can I Get a Fuck You?
4: Genau.
1: Konnt ihr nicht spielen im Radio, deswegen heißt er jetzt Can I Get a... ... Also sorry.
4: Genau, ich kenne den Original auch, aber wegen der Minderjährigen.
1: Genau.
0: Ja, aber wir sind ja mittlerweile, die Minderjährige reden heutzutage viel schlimmer. Also
4: Stimmt auch.
0: Heute könnte man eigentlich auch ohne Probleme den vollen Titel sagen, aber muss man ja auch nicht unnötig machen. Aber das ist ein geiler Track und den darfst du jetzt selber nochmal hier wie ein Moderator hier einmal ankündigen. Ready, steady, go!
4: Hallo, jetzt kommt von Jay-Z featuring Ja Rule und Amir. Can I get the fuck you?
0: Oh mein Gott, explicit Hussein in the house!

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0: Kannst du bitte einmal so sagen, wie ist gerne immer seine Franzi?
1: Ja, kann ich machen.
0: Auf Kiss FM.
1: Mr. Know-it-all. So sagst du es immer.
0: Also, naja.
1: Mr. Know-it-all.
0: Mr. Know-it-all.
1: Mr. Know-it-all.
0: Ja, nicht schlecht.
1: Und du sagst auch immer bei Tate & Wake, Tit for Tat.
0: Ich weiß auch nicht, wo das herkommt. Es kommt einfach so raus.
1: Ich weiß, dass ihr darauf nicht wartet, liebe Kiss Nation. Ihr wartet auf eine ganz andere Sache und nehmt uns hier gerade komplett auseinander am Kiss Contact. Es geht natürlich darum, wer von euch fliegt mit seiner ganzen Crew nach Bali.
0: Bali!
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0: Franzi und Big Mo hier. Guten Morgen.
1: Good morning.
0: Alle wollen sie hin. Schön erstmal anmelden, das ist wichtig. Aber wenn ihr euren Namen nicht hört oder die Person den Namen nicht hört, dann ist ja die Runde offen für alle.
1: Yes, genau.
0: Die Runde ist offen für alle.
1: Die Runde ist offen für alle. Das heißt, der Kiss Connect fliegt auseinander. Aber ist auch klar, 2 Wochen Bali plus Flug plus Taschengeld. Und das Ganze auf unseren Nacken. Ihr zahlt gar nichts. Diese Reise hat einen Wert von 5.000 Euro. Und ihr könnt zu 4 2 Wochen wegfliegen.
0: So, wer ist es denn aber jetzt geworden? Wer ist denn da am Kiss Contact? Hallo!
3: Felipe!
0: Hello. Was geht ab? Ey, zum Glück hat sich die angemeldete Person nicht gemeldet. Die Runde ist offen. Du hast das Stichwort Bali per WhatsApp geschickt. Und jetzt zocken wir.
3: Alles klar.
1: Felipe, du willst gerne deine Freunde mitnehmen und deine besten Freunde. Und ich finde, das klingt so traumhaft. Was für ein cooler Trip.
0: Wirklich. Ich will den Druck nicht zu hoch machen, weil wir haben hier 10 Fakten für dich. Du musst sagen, ob stimmt Bali oder ob es nicht stimmt. Bullshit.
1: Genau.
0: Das Ding ist, der Highscore ist aktuell bei 8 von 10.
1: Oh, ja, das ist schon heftig.
0: Das heißt, du darfst nur 2 Fehler machen und sobald du das dritte Mal das hier hörst, ist vorbei.
3: Alles klar.
0: Ready, steady, go!
1: Das Streicheln des Kopfes gilt auf Bali als verpönt.
3: Bali.
1: Auf Bali gibt es rosa Wasserbüffel.
3: Bali?
1: Balinesisch wird umgangssprachlich auch Bala Bala genannt.
3: Bali.
1: Viele Balinesen haben denselben Namen, weil der sich nach der Geburtenfolge richtet.
3: Bullshit.
1: Oh, jetzt kein Fehler mehr machen, Felipe. Bali hat nur 2 Jahreszeiten, Trocken- und Regenzeit.
3: Bali.
1: Durch die Nähe zu Thailand hat Bali relativ lockere Drogengesetze und hat nur milde Haftstrafen bei Besitz und Verkauf.
3: Bali?
0: Du hast es aber spannend gemacht.
1: Bali hat tatsächlich sehr harte Drogengesetze. Da wird man ganz schön schnell eingebuchtet.
0: Ey, aber das Gute ist, also du kannst ja 3 Leute mitnehmen. Sag einen von deinen 3 Leuten, die sollen weiterhin mitmachen, sich anmelden und auch gucken, ob die Runde wieder offen ist, ne?
3: Mach ich.
1: Okay. Danke dir
0: fürs Spannend machen.
3: Ciao.
0: Ciao.
1: Tschüss.
0: Und Kiss Nation, wir spielen heute nochmal Bali oder Bullshit. Es lohnt sich immer, Kiss FM zu hören. Und ich weiß nicht, ob Franzi verraten möchte, wann.
1: Ach komm.
0: Wann nächste Runde Bali oder Bullshit?
1: Bei Gianluca von Gianluca Live und zwar um 14 Uhr.
0: Das heißt, da, spätestens da, reinhören.
1: Yes.
0: Aber ansonsten die ganze Zeit ohne Ende und sagt euren Leuten Bescheid. Anmelden in der KISS FM App für Bali.

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1: mit Michelle. Ab heute ist Alkohol an allen Bahnhöfen der Deutschen Bahn verboten. Ihr dürft Alkohol noch dabei haben, aber auf dem Bahnsteig oder in der Wartehalle darf nichts davon getrunken werden. In Bahnhofskneipen und Restaurants bleibt Alkohol aber erlaubt und im Zug selbst auch. Wer sich aber nicht an das Verbot im Bahnhof hält, kann sogar ein Hausverbot bekommen. Die Bahn will, dass die Bahnhöfe so sauberer und sicherer werden. Jetzt geht's doch weiter mit den Sondierungen in Berlin. Linke, Grüne und SPD haben ihren Streit erstmal geklärt und sprechen wieder über eine mögliche Regierung. Gestern hatten SPD und Grüne die Gespräche noch gestoppt, weil die Linke beim Thema Antisemitismus ein eigenes Papier beschlossen hatte. Jetzt stellt die Linke klar, die gemeinsame Vereinbarung der drei Parteien würde sogar in den Koalitionsvertrag kommen. TikTok, Instagram und Snapchat könnten für Kinder unter 13 bald verboten werden. Für Jugendliche zwischen 13 und 18 soll es strengere Regeln geben, zum Beispiel spezielle Konten mit Zeitlimit. Außerdem ist ein KI-Seepferdchen schon in der Grundschule geplant. Die Bundesregierung hat sich auf diese Punkte geeinigt. Ein festes Gesetz gibt es aber noch nicht. Bis die Regeln also wirklich kommen, kann es noch dauern. Vapen wird ab dem nächsten Jahr wahrscheinlich teurer. Der Bundestag stimmt heute über eine neue Tabaksteuer ab. Dabei geht's auch um Liquids für E-Zigaretten. Momentan gibt es eine Steuer von 32 Cent pro Milliliter. Die soll nächstes Jahr auf 38 Cent steigen und später nochmal auf 44 Cent. Ein Branchenverband rechnet damit, dass ein Liquid, das gerade 12 Euro kostet, in ein paar Jahren 15 Euro kosten kann. Da sind dann allerdings noch mehr steigende Kosten mit eingerechnet.
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2: Heute nicht mit Mille, sondern mir Amy. Happy Donnerstag, Leute. Und was soll ich sagen? Falls euer Tag irgendwie relativ low angefangen hat, ihr eure Bahn verpasst habt, direkt mit so einem richtig fetten Meeting in den Tag starten musstet, diese Vibes switchen wir jetzt zusammen und machen sie stattdessen einfach nur krass. That's right. Heute ist nämlich Donnerstag, aka Kiss FM's Finest Day. Ihr bestimmt wieder die Playlist mit und es dreht sich alles um Songs, die ihr einfach nur krass findet. Und wir wissen alle, eine krasse Playlist kann für krasse Vibes sorgen. Also schickt uns Songs, die ihr ultra krass findet, einfach per WhatsApp-Sprachnachricht an den KISS-Contact 030 20 19 17 17. Und ich werde es nochmal sagen, dann wird der Tag einfach krass.

0: okay Songs, es gibt gute Songs und dann gibt es aber auch einfach krasse Songs. Und genau die hauen wir hier heute in die Playlist.
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0: Bei welchen Tracks, wenn ihr die hört, denkt ihr euch so, boah, ist das ein krasses Ding? Weil es ist wieder Donnerstag, aka Kiss FMs Finest Tag. Und da haben wir ja immer ein bestimmtes Thema. So letzte Woche haben wir zum Beispiel eure Favorite Band Songs gesucht. Oder es gab auch schon mal die größten Heartbreak Banger. Und heute wollen wir einfach nur wissen, welche Songs sind für euch einfach krass. Haut mal raus am Kiss Contact 030 20 19 17 17, sowie Nina aus Magdeburg.
2: Ein Song, der zurzeit ganz oben in meinen Playlists ist, ist Try Sleeping With A Broken Heart von Alicia Keys. Ein absoluter Throwback-Banger. Und den habe ich neulich einfach wiederentdeckt in The Drama, dem Film von Zendaya und Robert Pattinson. Und der lädt einfach so zum Mitsingen ein und gibt gleichzeitig so ein Nostalgiegefühl. Ich liebe es einfach. Deswegen, das ist mein Top-Song zurzeit.
0: Oh mein Gott, Nina, period. Wirklich, was ein krasses Ding. Landet dementsprechend direkt hier in der Playlist auf KISS. Das ist KISS FM's Finest. Und Leute, your sign jetzt auch, euren Song, den ihr einfach krass findet, an den KISS Contact zu schicken. 030 20 19 17 17. Ihr hört jetzt Alicia Keys hier mit Try Sleeping With A Broken Heart.

0: So, Kiss Nation, I know, es ist noch nicht Freitag, wir haben noch Donnerstag, aber sind wir ehrlich, wir gehen ja trotzdem schon so voll aufs Wochenende zu. Es steht quasi vor der Tür und ich finde, das ist absolut Grund zu feiern. Talk dirty to me. Deswegen haue ich auch einen absoluten Party-Klassiker als nächstes in die Playlist hier auf Kiss FM. Talk Dirty von Jason Derulo. Also Leute, wenn ihr Kopf frei kriegen müsst, kurz mal Stress abladen wollt, dann ist das der Song zum Lautdrehen und sucht euch irgendwie ein stilles Eckchen auf Arbeit, wo euch keiner sieht und dann geht's so richtig ab, danced ab und dann könnt ihr mit frischer Energie weiter durch diesen Arbeitstag gehen. Let's go.
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0: Also

0: Frankfurt am Main auch 18 und auch bewölkt. Irgendwie in ganz Deutschland das gleiche Ding heute am Start. Bewölkt und gerade mal so 18 oder 20 Grad in Köln. Also die kriegen 2 Grad mehr. Appreciate it, okay? Alle in Köln, please appreciate it. Und Hamburg auch 18 Grad und bewölkt. Also at least müssen wir alle durch das Gleiche uns kämpfen heute hier.
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0: Leute, haltet euch irgendwo fest. 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
0: 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Alles, was ihr machen müsst. Erstmal anmelden auf kissfm.de und dann sagt all euren Leuten Bescheid. Ohne Scheiß, die sollen genau das Gleiche machen, sich auch anmelden auf kissfm.de, weil umso mehr Anmeldungen, umso höher eure Chancen, dass wir einen von euch aufrufen. Wir droppen nämlich aktuell jeden Tag 2 Namen bei uns im Programm und dann wird gezockt. Ihr bekommt 10 Facts von uns rund um Bali und müsst euch dann entscheiden, ist es Bali, also richtig, oder ist es Bullshit? Zum Beispiel, auf Bali gibt's mehr Motorroller als Einwohner. Sagt ihr Bali, also richtig, dann habt ihr schon mal 1 von 10 absolut richtig geraten und ihr müsst einfach nur mit den meisten richtigen Antworten hier rausgehen. Aktuell hält den Rekord Saif aus Berlin mit 8 von 10 Punkten richtig stark und die gilt es zu schlagen oder zumindest gleichzuziehen. Also Leute, fresht eure Bali-Facts auf und meldet euch jetzt sofort an kissfm.de und dann schön auf euren Namen achten hier auf KISS FM. Wir spielen nämlich definitiv heute noch eine weitere Runde.

0: Doja Cat und SZA mit Kiss Me More hier für euch am Donnerstag auf Kiss FM. Ich bin Emi und Leute, wir sind wirklich an dem Punkt angekommen, dass uns unser heiligstes Gut geklaut wird, unsere Jugendwörter. Give me the context. Und zwar wird ein sehr, sehr beliebtes Jugendwort von uns jetzt auch in der UK benutzt. Es ging nämlich ein Video rum mit dem Titel Neues UK Slang Update, wo euch ein Wort wahrscheinlich sehr bekannt vorkommt. Und ja, eventuell ist die Kommentarspalte auch komplett crash out gegangen.
1: 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If a girl cheats on you, because of you, Digger. 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
0: Because of you, Digger scheint das neue Ding in der UK zu sein. Und wie gesagt, alle deutschsprachigen Mäuse kamen da gar nicht drauf klar. Kommentare waren voll mit Aussagen wie, niemals nehmt ihr uns Digger weg oder Bruder ist nicht von da, er soll nicht so tun. Andere haben sich aber auch gefreut, dass Plus49 international geht. Aber die Mäuse aus der UK sind jetzt voll darauf aus, klarzustellen, Leute, also das hat wirklich nichts mit euch oder eurem deutschen Slang zu tun.
2: Digga ist German. Nein, nein. Shut up, Germans. We're talking about Diggity the Rapper from the UK.
0: Ja, sie stellt also sehr deutlich klar, deren Digger hat nichts mit dem deutschen Digger zu tun. Tatsächlich liegt nämlich der Ursprung in einem Diss-Track von dem Rapper Morrison gegen den Rapper Digger D. Und auf dem hat ja Morrison Digger D auf jeden Fall für alles Mögliche verantwortlich gemacht. Und genau das hat die Jugend aus der UK jetzt auch für sich übernommen. Also wenn ihr heute zu spät zur Arbeit gekommen seid oder im Stau gelandet seid, euer Lieblingssnack meinetwegen ausverkauft war oder ihr, was kann man noch, so ihr vergessen habt, den Geschirrspüler anzumachen, könntet ihr in der UK jetzt einfach sagen, cause of you, Digger. Und das ist quasi dasselbe Wort, aber tatsächlich eine ganz andere Bedeutung. Jetzt wisst ihr Bescheid, Leute. Happy Donnerstag. Jetzt in der Playlist für euch Justin Timberlake mit Sexy Back.

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0: Kiss Nation, ich hoffe, ihr habt einen sehr entspannten Donnerstag, könnt einfach in Ruhe eure To-Do-Liste abarbeiten, keiner eurer Kollegen geht euch auf den Sack und on top gönnt ihr euch noch richtig gute Mucke hier auf Kiss FM. Give me top, then she wipe it off. 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Weil ihr wisst Bescheid, ihr seid beim Home of Hip-Hop and R&B. Pop it off als nächstes in der Playlist von Tyga und Lil Wayne. Und Leute, ich würde sagen, so lässt sich doch arbeiten, oder? Keiner geht einem auf den Sack, ihr könnt für euch arbeiten und dabei richtig gute Mucke pumpen. We got you.
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2: Emi hier heute für euch am Start. Happy Donnerstag, Leute. Und das Girl Adela hat es in ihrem Track Ain't in L.A. eigentlich schon gut auf den Punkt gebracht. Die baddest Bitches sind nicht in L.A. Nee, die chillen 2 Wochen lang auf Bali mit 3 Freunden in einer Traumvilla. 2 Wochen lang und zwar for free. Genau so einen Trip könnt ihr euch nämlich gerade exklusiv hier bei uns auf Kiss FM klären. Wie genau? Nach nur 3 Tracks. Und jetzt schon mal der Tipp. Meldet euch am besten direkt mal an auf kissfm.de und checkt da auch gern schon nähere Infos ab, weil heute wird auf jeden Fall noch eine Runde gezockt, Bali oder Bullshit.

0: oder ihr nehmt drei eurer Favorite Family Members mit. 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
0: Wirklich Flüge, Villa, Taschengeld, alles inklusive, alles auf unseren Nacken. Dafür einfach nur anmelden auf kissfm.de und dann auf euren Namen achten bei uns im Programm. Droppen wir nämlich euren Namen, wird es Zeit zu zocken. Bali oder Bullshit heißt, ihr kriegt von uns 10 Facts und müsst entscheiden, sind die richtig oder sind die falsch. Und Saif hat ordentlich vorgelegt bei Gianluca am Nachmittag. Ihn gilt es aktuell zu schlagen oder zumindest gleichzuziehen.
2: Balis berühmte schwarzen Strände wurden künstlich mit dunklem Sand aufgeschüttet. Bali oder Bullshit?
3: Sag Bullshit.
2: Mhm. Sehr gut, weiter geht's. Am balinesischen Neujahrstag herrscht auf Bali absolute Stille. Bali oder Bullshit?
3: Ich sag Bali.
2: 1 Million indonesische Rupia sind knapp 50 Euro. Bali oder Bullshit?
3: Ich sag Bullshit.
2: Leider falsch, es wäre richtig gewesen. Die meisten Touristen auf Bali kommen aus den USA. Bali oder Bullshit?
3: Bullshit.
2: Sehr gut. Auf Bali steht die höchste Statue der Welt. Bali oder Bullshit?
3: Bullshit.
2: Sehr gut. Am Straßenrand auf Bali findet man oft kleine Schreine und Opferstellen. Bali oder Bullshit?
3: Bali.
2: In der balinesisch-hinduistischen Kultur gelten die Füße traditionell als der spirituell reinste und heiligste Teil des Körpers.
3: Bullshit.
2: Die balinesischen Tiger gelten als ausgestorben.
3: Bullshit.
2: Es ist verboten, die Affen in den Parks auf Bali zu füttern.
3: Bali?
2: Sehr gut. In balinesischen Tempeln, letzte Frage, darf man seine Fußsohlen nicht auf betende Menschen richten?
3: Bali.
2: Alright. Du hast 8 von 10 Facts absolut korrekt beantwortet, Bruder. Und damit bist du vorläufig absoluter Topscorer.
3: Oh, wow, danke.
2: 8 von 10.
0: Leute, 8 von 10, das gilt es zu schlagen. Jetzt anmelden auf kissfm.de und dann heute Nachmittag auf jeden Fall Ohrenspitzen, weil da wird wieder ein Name aufgerufen und dann könnt ihr direkt mitzocken für euren Traumtrip nach Bali for free.

mit World's Greatest hier für euch am Donnerstag. Kiss of MSN, ich bin Emi. Und Leute, der Struggle, den perfekten Song für eure Insta-Story zu finden, scheint einerseits total irrelevant, ist aber auch einer, den wir alle safe kennen. Und falls ihr am Wochenende endlich mal wieder eure ganze Freundestruppe trefft, habe ich schon mal den perfekten Song für euer Gruppenfoto.

0: ist tatsächlich französisch, steht für Freundinnen und Mädels. Also wenn ihr mit den Mädels seid, habt ihr auf jeden Fall schon mal den perfekten Soundtrack an der Stelle. Sorry an alle Typen, ihr seid davon nicht so angesprochen, aber ihr spielt dann einfach den hier.
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0: Raf Camora und Juju mit Komm näher, hier für euch am Donnerstag auf Kiss FM. Ich bin Emi. Und Juju ist ja endlich back. 7 Jahre lang kam einfach keine neue Mucke, unter anderem, weil sie wohl in einem Knebelvertrag festgesteckt hat. Jetzt ist sie aber back, hat ihr zweites Soloalbum dieses Jahr gedroppt und saß jetzt auch endlich mal für ihr erstes so längeres Interview vor der Kamera mit Cynic zusammen. Der war, by the way, vor kurzem auch bei unserer Deutschrap-Show Mille Meets. Check das gerne mal ab auf YouTube, Home of Deutschrap. Jedenfalls hat ein Teil des Gesprächs eine gewisse Debatte online ausgelöst. Es ist nämlich ein Thema, das viele wahrscheinlich gar nicht so krass auf dem Schirm haben, nämlich, dass viele Rapper und Rapperinnen ihre Texte gar nicht selbst schreiben.
1: Es gibt ja nicht so viele Rapperinnen, die selber schreiben. Sonst würde ich jetzt sagen, Shireen ist krass, Loredana ist krass, Bad Moms J ist krass. Aber da kann ich natürlich jetzt nicht sagen, die Texte sind krass, weil die Texte sind krass, aber da müsste ich ja Last Props geben oder keine Ahnung.
0: Wie gesagt, das gilt natürlich genauso auch für männliche Rapper, aber diskutiert wird jetzt eben online, können Rapper und Rapperinnen richtig krass sein, auch wenn sie ihre Texte nicht selbst schreiben? Was sagt ihr, Kiss Nation? Haut mal raus, Kiss Contact 030 2019 17 17. Kurz mal meine Meinung, also für mich gehört halt zu einem guten Rapper auch dazu, dass die Delivery stimmt, dass die Performance und das Image drumherum alles richtig passt und fittet. Und es ist ja auch einfach eine gängige Praxis im Musikbusiness generell, dass sogenannte Ghostwriter dann Lyrics oder ganze Songs für andere Artists schreiben. Deswegen finde ich es nicht so schlimm. Zum Beispiel so eine Ray. Bevor sie ihre Solo-Karriere so richtig losgetreten hat, hat sie ja auch Songs für Beyoncé oder Charlie XCX geschrieben. Deswegen wäre mein Take, es macht ein Rapper oder eine Rapperin nur noch krasser, wenn sie auch noch selber komplett ihre Texte schreiben. Finde es aber nicht schlimm, wenn sie dabei auch mal Hilfe kriegen. So, checkt ihr. Aber was denkt ihr? Haut gern raus.

0: Das ist euer Donnerstag hier auf Kiss FM. Ich bin Emi und Leute, heute ist ein Special Day. Ihr könnt wieder mitbestimmen, was kommt bei uns in die Playlist. Und heute suchen wir einfach nur krasse Songs.
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0: Wenn ihr einen Song habt, wo ihr euch denkt, Alter, der muss gespielt werden heute bei KISS, weil der so heftig ist, dann schreibt uns einfach am KISS-Contact 030 20 19 17 17. Und genau das hat auch Sophie gemacht, habe ich jetzt hier am KISS-Contact. Hello, Girl. Was geht? Wo bist du gerade?
2: Ich bin am Arbeiten und höre die ganze Zeit KISS FM.
0: That's right. So muss es sein. Was arbeitest du?
2: Ich bin in einer mobilen Pflege und deswegen bin ich den ganzen Tag im Auto unterwegs. Und ja, KISS FM läuft halt immer, ne?
0: Okay, perfekte Begleitung. Und heute ist ja auch noch on top KISS FMs Finest Day. Das heißt, ihr, die KISS Nation, könnt mitbestimmen, was wir hier heute in die Playlist packen. Und es dreht sich ja alles um einfach krasse Songs. Songs, die ihr hört und euch so denkt, Alter, was für ein heftiges, krasses Ding ist das bitte. Du hast dir einen Song gewünscht. Hau mal raus. Welcher ist für dich so ein Top-Tier krasser Track?
2: Genau, ich habe mir ausgesucht Britney Spears mit Toxic.
0: Oh mein Gott, ja.
2: Genau, was hat man so lange nicht mehr gehört, aber was war richtig geil und da ist mir der Song einfach eingefallen.
0: Halt auch einfach iconic, ne? Hat nie diesen Iconic-Status verloren, zeitloses Ding. Auch irgendwie generationsübergreifend, habe ich das Gefühl. So, die jüngere Generation kennt den auch, singt den mit, aber halt eben auch die, die damit groß geworden sind.
2: Richtig, genau, das stimmt.
0: Verbindest du irgendwas damit?
2: Nee, meine Jugend allgemein, ne? So Britney Spears, Christina Aguilera, die habe ich halt drauf und runter gehört. Das waren halt damals die Stars, ne? Und ja, das bleibt einfach so dabei.
0: Safe. Okay, Sophie, dann hau raus. Du darfst jetzt hier gerne den nächsten Song anmoderieren. Bei KISS FM's Finest, was ist dein krasser Track? Welcher kommt jetzt?
2: Jetzt kommt Britney Spears mit Toxic.
0: Thank you. Viel Spaß noch auf Arbeit. Hab einen schönen Donnerstag.
2: Ja, auch danke.

0: Britney Spears mit Toxic hier bei Kiss FM's Finest. Leute, happy Donnerstag. Ihr wisst, Kiss FM's Finest bedeutet, dass ihr wieder mitbestimmen könnt, was hier bei uns in der Playlist gespielt wird. Heute suchen wir einfach nur krasse Tracks. Also wenn euch da direkt einer einfällt, dann schreibt uns am Kiss Contact 030 20 19 17 17 und dann landet der auch hier als nächstes bei mir in der Playlist.
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wirklich happy ist, aber wir wissen, es gibt immer irgendwie so Phasen im Leben, die nicht so ganz easy sind. Und falls es gerade irgendwas gibt, was euch richtig fertig macht, ob es irgendwie ein Kollege ist, der unnormal rumstresst oder ihr gerade von einer Freundin oder einer engen Bezugsperson von euch richtig enttäuscht wurdet, dann hört genau hin bei

0: kann euch was. Ihr wisst, wer ihr seid krass und werdet das alles packen. Aber falls ihr dafür heute nochmal so einen kleinen extra Push gerade braucht, kriegt ihr Beyoncé mit Break My Soul als nächstes in der Playlist hier auf KISS. Und Leute, ich denke an euch, fühlt euch umarmt und alles Gute. Das wird, ihr packt das.
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0: 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Und wer bist du?
1: Ich bin Sam Deluxe.
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1: Ich bin geboren in Hamburg.
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1: Meine Roots sind ein sudanesischer Vater und eine deutsche Mama.
0: Was machst du?
1: Ich mache Musik und Kunst hauptsächlich.
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2: Amy heute für euch am Start. Das ist euer Donnerstag und vor allem ja euer Weg in Richtung Mittagspause mittlerweile. Perfekter Moment, um euren Bildschirm zu sperren, euch euren Lieblingskollegen oder Kollegin zu grabben und sich erstmal entspannt eine Pause zu gönnen. Kriegt den Kopf frei, lasst ein bisschen Dampf ab, falls euch der Tag bisher eher abgefuckt hat. Und falls euch irgendwer in eurer Mittagspause stören sollte, einfach Kiss auf ganz laut drehen und so signalisieren, ey Bro, ich mach grad Pause, so respectfully, lass mich in Ruhe. Und ihr tut denen actually auch noch einen Gefallen damit, sind wir ehrlich, weil die sich dadurch dann erstmal ein paar gute Tracks geben können und auch auf einmal vielleicht bessere Vibes haben. Also, Sido jetzt hier für euch am Start mit Issa, das ist Kiss FM, let's go! 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

Need hier für euch auf Kiss FM am Donnerstag. Ich bin Emi und Olivia Dean ist ja gerade wirklich an einem Karriere-Peak. Auch heiße Kandidatin für den Grammy für Album of the Year, den wichtigsten Award wirklich im Musikgame. Aber für einen Song von dem Album hat sie gerade ein bisschen Stress an der Backe. Genauer gesagt Plagiatsvorwürfe. Give me the context. Und den Song, den sie kopiert haben soll, kennt ihr safe alle. Es ist ein Klassiker, nämlich das Ding hier von Bill Withers. Just the two of us. Und bevor wir mehr in Detail gehen zu dem Fall, hier einmal der Vergleich zu Olivia Deans I've Seen It. 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Und die Verlage, die den Musikkatalog des verstorbenen Bill Withers verwalten, behaupten jetzt eben, dass die beiden Songs sich so auffällig ähneln, dass das kein Zufall sein kann. Es wird aber nicht direkt sie, also nicht direkt Olivia Dean verklagt, sondern ihr Plattenlabel und die größeren Musikkonzerne, die dahinter stehen. Die haben sich bislang aber noch nicht dazu gemeldet, aber es wurde schon ein Musikwissenschaftler hinzugezogen, der auch bestätigt haben soll, dass da

sagt, nee, bisher irgendwie auch noch sehr low alles, dann ändern wir zusammen genau das und zwar mit der richtigen Mucke. Wir wissen, die können jeden Vibe retten. Auf die könnt ihr zählen hier auf KISS FM. Ihr hört jetzt Ty Dolla Sign mit All.

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0: Ja, Kupangan auch nice, ne? 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

Ihr chillt da einfach in einer geilen Villa 2 Wochen lang, kriegt on top noch ein bisschen Taschengeld mit 3 eurer Lieblingsmenschen, also zu 4. Alles auf unseren Nacken. Meldet euch jetzt direkt an auf kissfm.de und schickt das auch auf, vor allem in alle eure WhatsApp-Gruppen, was hier abgeht, weil umso mehr sich von euch anmelden, umso höher natürlich euch auch eure Chancen, hier bei uns aufgerufen zu werden, weil wir droppen aktuell 2-mal am Tag einen Namen. Und hört ihr euren, müsst ihr direkt durchklingeln am KISS-Contact 030 20 19 17 17, weil dann wird gezockt, Bali oder Bullshit. Ihr werdet von uns mit 10 Fakten konfrontiert und müsst sagen, ist das Bali, also richtig, oder kompletter Bullshit. Und ihr müsst einfach nur Saif aus Berlin ja toppen oder zumindest gleichziehen. Der Boy führt nämlich gerade mit 8 von 10 richtigen Antworten. Und dann ist der Traumtrip nach Bali auch einfach schon eurer. Also, ich kann euch jetzt schon versichern, dass heute Nachmittag ab 14 Uhr auf jeden Fall noch eine weitere Runde gezockt wird. Deswegen jetzt unbedingt direkt nochmal anmelden auf kissfm.de. Leute, happy Donnerstag. Ihr hört jetzt Tate McRae mit Sportscar.

0: Leute, was sind für euch einfach nur krasse Tracks, so Songs, die euch jedes Mal aufs Neue komplett umhauen, wenn ihr sie hört?
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0: Kiss FM's Finest hier für euch, wie immer am Donnerstag. Und ihr entscheidet die Playlist mit, schickt uns eurer Meinung nach krasse Tracks per WhatsApp-Sprachnachricht an den KISS-Contact 030 2019 1717 oder klingelt durch. Und ich war mal so frech und habe jetzt den Track in die Playlist gepackt, den ich ultra krass finde. All Night von Beyoncé. Ein Song, der mich wirklich jedes Mal, wenn ich ihn höre, was nicht gerade selten ist, aber der mich jedes Mal wirklich so krass berührt, weil das ist ja alles nur so kein regular as Liebessong. Das ist von Beyoncés Album Lemonade und wer es nicht weiß, auf dem verarbeitet sie eben, dass ihr Mann Jay-Z sie betrogen hat und All Night erzählt eben den Weg von Verletzung und Wut hin zu Vergebung. Wir wissen ja alle, dass die heute auch immer noch ein Paar sind, aber ich finde, es geht gar nicht so wirklich darum, wie man seinem Partner nach so einem Betrug vergeben kann, weil ich sag ehrlich, für mich ist sowas unverzeihlich, aber sie macht halt so viele emotionale Ebenen auf, so Verletzlichkeit, Schmerz, Hoffnung. Und für mich ist der Song eben nicht so unbedingt darüber, dass sie Jay-Z vergeben hat, sondern dass sie für sich gelernt hat, dass sie weiter lieben kann, obwohl sie so verletzt wurde und sie genau das so unglaublich stark macht. Und die ganze Aufmachung des Songs ist nur so die Kirsche on top, wirklich. All Night von Beyoncé. Dieser krasse Song ist jetzt drin für euch in der Playlist. Und Leute, schickt uns unbedingt auch die Songs, die ihr ultra krass findet. 030 2019 1717.

0: Rihanna war das mit Diamonds hier für euch auf Kiss FM. Happy Donnerstag, Leute. Ich bin Emi. Und falls ihr aus einem kleineren Ort kommt und zum Feiern zum Beispiel immer mit dem Zug in die nächstgrößere Stadt müsst, dann ist ja wahrscheinlich ein absolutes Go-To eine Wegmische auf dem Weg zum Bahnhof, während ihr auf den Zug wartet oder auch in der Bahn. Es gibt ab heute aber eine neue Regelung, die die Wegmische an bestimmten Orten nicht mehr erlaubt. Mehr dazu in 26 Sekunden.
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0: Okay, Leute, wo ihr ab heute nicht mehr mit einer Wegmische rumlaufen könnt, wichtige Info vor allem auch vom Wochenende, ne? Erfahrt ihr jetzt von Kollegin Michelle aus den Kiss FM News.
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5: Kein Bier mehr am Bahnsteig. An allen Bahnhöfen der Deutschen Bahn darf jetzt kein Alkohol mehr getrunken werden, auch nicht in der Wartehalle. Ausnahmen gibt's zum Beispiel für Restaurants oder Bars im Bahnhof. Und im Zug dürft ihr auch in der Regel noch Alkohol trinken. In den ICE-Bordbistros verkauft die Bahn ja sogar selbst Alkohol. Wer trotzdem am Bahnhof trinkt, wird erstmal angesprochen. Im schlimmsten Fall kann es aber sogar ein Hausverbot geben. Das Verbot gilt übrigens auch an Tagen mit Fußballspielen oder anderen großen Events. Die Bahn hofft, dass es dadurch an den Bahnhöfen sicherer und sauberer wird.
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1: Vom Hasselbach.
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1: Gute, knackige Beats und authentischer, kredibiler Rap. 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
0: Was geht bei dir tagsüber?
1: Business, Mucke, Hustle, Grinden. Einfach nur Grinden 24/7.
0: Was geht bei dir nachts?
1: Nachts schlafe ich. Ich brauche guten Schlaf, mindestens 6 bis 8 Stunden. Würde ich auch jedem da draußen empfehlen, gut zu schlafen.
0: Was bedeutet Hip-Hop und Rap für dich?
1: Auch viel, Mann. Das ist die Culture, das ist meine Kultur, das ist mein Sprachrohr. Da bin ich sehr dankbar, dass ich da stattfinden kann und dass ich da bin, wo ich bin, da sterbe, in der ich bin. Und Hip-Hop ist geil.
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1: Heute ausnahmsweise nicht mit Mille, sondern mir Emi. Und Leute, es ist wieder soweit. Ihr bestimmt unsere Playlist mit. So wie jeden Donnerstag bei Kiss FMs Finest. Da haben wir ja immer ein Thema, zu dem wir eure Songs suchen. Zum Beispiel habt ihr uns letzte Woche eure Favorite Songs von Bands geschickt. Oder wir haben schon die krassesten Heartbreak Songs gesammelt. Und heute ist es relativ easy. Wir wollen einfach wissen, was ist für euch ein extrem krasser Song. Bei welchem Track sagt ihr, ey, der ist einfach nur krass und period. Haut raus am Kiss Contact per WhatsApp-Sprachnachricht 030 2019 1717 und dann landet euer krasser Track als nächstes hier in der Playlist auf Kiss. Und zu wem das Wort krass auch auf jeden Fall passt, ist der Boy Teddy Swims, weil anders als mit krass kann man seine Vocals einfach nicht beschreiben. Überzeugt euch selbst, ihr hört ihn jetzt hier mit Mr. Know-It-All am Donnerstag um 13 Uhr.

0: Kiss Nation, wir kennen das alle, wenn ein Song auf einmal genau den richtigen Spot hittet, euch einfach Gänsehaut gibt, euch total mitnimmt im positivsten Sinne, weil er einfach so krass ist. Haut raus, welche Tracks machen genau das mit euch?
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0: Heute ist nämlich wieder Kiss FMs Finest, heißt, ihr bestimmt die Playlist mit. Und heute suchen wir die krassesten Tracks. That's it. Jeden Track, den ihr aus welchem Grund auch immer krass findet, hauen wir hier heute in die Playlist rein. Schickt uns einfach eine WhatsApp-Sprachnachricht an den KISS-Contact 030 2019 1717 17 oder klingelt durch, so wie Nina aus Berlin.
2: Ich würde gerne den Song von Contra K Porzellan vorschlagen. Ich war nämlich im Kino bei der Live-Übertragung von dem Konzert mit dem Orchester gewesen und ich war hin und weg gewesen. Also so eine tolle Melodie, so unfassbar tolle Stimmen und ein ganz schöner Text.
0: Also man kann auch zusammenfassen, der Song hat einfach das Gesamtpaket und der Song ist krass. That's right. Landet direkt natürlich in der Playlist hier heute bei Kiss FM's Finest. Leute, schickt auch unbedingt die Songs, die ihr einfach krass findet, an den KISS-Contact 030 20 19 17 17. Jetzt gibt's hier erstmal Ninas Track, das ist Contra K mit Porzellan.
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Kontra K und Ness mit Porzellan. Der Song, bei dem Nina sagt, der ist einfach krass. Heute ist nämlich Kiss FMs Feines, Leute. Ihr bestimmt die Playlist mit. Schickt uns einfach Songs, die ihr krass findet, an den KISS-Contact 030 2019 1717, damit der auch hier auf KISS landet. Yeah.

Direkt weiter mit einem krassen Track. Mask on, fuck it, mask on. Future mit Mask Off. Und ich meine, Future ist ein krasser Artist, kann man nichts sagen. Aber tatsächlich ist er auch krass toxic. Er wurde

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3: 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Männlichkeitsbilder, Promi-Kultur und darum, wie viel Einfluss Stars eigentlich haben. 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

0: gute Vibes. Kilimanjaro von Summer Jam und Billa Joe hier für euch auf Kiss FM am Donnerstag. Es ist 13.30 Uhr. Und Leute, wisst ihr noch, was noch bessere Vibes macht? Der Fakt, dass Bali ruft. Und zwar euch und drei eurer Besties. Ihr gönnt euch zu viert einfach eine Traumvilla auf Bali. 2 Wochen lang komplett auf unseren Nacken.
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0: 030 20 19 17 17, um mit uns um euren Traumtrip zu zocken. Bali oder Bullshit ist das Game. Wir geben euch 10 Fakten und ihr müsst einschätzen, ist es Bali, also richtig, oder Bullshit. Und Saif hat bei Gianluca am Nachmittag bereits eine sehr starke Runde hingelegt und ist aktuell tatsächlich auch Vorreiter.
1: Balis berühmte schwarzen Strände wurden künstlich mit dunklem Sand aufgeschüttet. Bali oder Bullshit?
2: Sag Bullshit.
1: Sehr gut, weiter geht's. Am balinesischen Neujahrstag herrscht auf Bali absolute Stille. Bali oder Bullshit?
2: Ich sag Bali.
1: 1 Million indonesische Rupia sind knapp 50 Euro. Bali oder Bullshit?
2: Ich sag Bullshit.
1: Leider falsch, es wäre richtig gewesen. Die meisten Touristen auf Bali kommen aus den USA. Bali oder Bullshit?
2: Bullshit.
1: Sehr gut. Auf Bali steht die höchste Statue der Welt. Bali oder Bullshit?
2: Bullshit.
1: Sehr gut. Am Straßenrand auf Bali findet man oft kleine Schreine und Opferstellen. Bali oder Bullshit?
2: Bali.
1: In der balinesisch-hinduistischen Kultur gelten die Füße traditionell als der spirituell reinste und heiligste Teil des Körpers.
2: Bullshit.
1: Die balinesischen Tiger gelten als ausgestorben.
2: Bullshit.
1: Es ist verboten, die Affen in den Parks auf Bali zu füttern.
2: Bali.
1: Sehr gut. In balinesischen Tempeln, letzte Frage, darf man seine Fußsohlen nicht auf betende Menschen richten?
2: Bali.
1: Alright. Du hast 8 von 10 Facts absolut korrekt beantwortet, Bruder. Und damit bist du vorläufig absoluter Topscorer.
2: Oh, wow, danke.
1: 8 von 10.
0: Und Leute, genau die müsst ihr toppen oder mindestens gleichziehen. Und jetzt Achtung, heute ab 14 Uhr wird noch eine weitere Runde gezockt. Also fix nochmal anmelden auf kissfm.de und dabei sein.

0: Okay, Kiss Nation, wir haben heute eine Mission, ja? Wir suchen keine okayen Songs, keine guten Songs, nein, wir heben das Ganze nochmal auf ein anderes Level. Wir suchen nämlich krasse Songs.
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0: Jeden Donnerstag, kennt ihr doch schon von Kiss FM, haben wir hier ein Thema, zu dem ihr uns fleißig Songwünsche schicken könnt. Heißt, ihr bestimmt die Playlist mit. Und heute suchen wir einfach krasse Songs. As easy as that. Wenn ihr da direkt einen im Kopf habt, wo ich so denkt, jedes Mal, wenn ich den höre, denke ich mir, was ein heftiges Teil. Dann schickt den rum am KISS-Contact 030 20 19 17 17, sowie Luca aus Bitterfeld.
2: Hi, liebes KISS-Team. Ich würde es ja unnormal feiern, wenn ihr Kontrollieren von Rav Camora und Bones wirklich spielen würdet. Da kann man sich schon mal richtig gut drauf einstellen, dass ja im Dezember dann die Tour ist für das Jubiläum 10 Jahre Palmen aus Plastik und einfach schon mal ein bisschen dazu abgehen, die Vorfreude ein bisschen steigern. Deswegen, das wäre auf jeden Fall richtig, richtig nice. Liebe Grüße!
0: Ey, geht klar. Und funny enough, das ist tatsächlich auch genau der Song, den Kollegin Mille absolut krass findet. Grüße gehen raus. Auf Instagram haben wir von KISS nämlich natürlich auch Songs gedroppt, die wir krass finden. Checkt das gerne mal ab und kommentiert eure Songwünsche da. Millis und Lukas, krasser Song, läuft jetzt auf jeden Fall hier bei KISS FM's Finest. Das ist Kontrollieren. Let's go!

0: Am Donnerstag, den 15. Oktober, das ist KISS FM mit mir, Emi. Und Leute, wir machen direkt weiter mit dem nächsten guten Track. All My Life. All My Life wartet als nächstes auf euch in der Playlist von Lil Durk und J. Cole. Und J. Cole ist ja heute auch wieder in Deutschland mit seiner Fall-Off-Tour unterwegs, genauer gesagt in Köln. Kollegin Carolina ist da tatsächlich mit am Start. Also es lohnt sich, heute Abend mal unsere Instagram-Story zu checken für ein paar Eindrücke. kissfm.de heißen wir auf Insta. J. Cole hat ja schon in Berlin letzte Woche richtig heftig abgerissen und das wird heute safe nicht anders aussehen. Deswegen checkt das ab und Grüße natürlich an alle, die auch so lucky waren und sich Tickets dafür gönnen konnten. Und wir anderen Mäuse, die das Konzert dann halt aus der Ferne oder über einen pixeligen Livestream sich geben müssen, wir feiern ihn gleich einfach richtig krass in der Playlist ab. Also macht schon mal laut.
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3: Buongiorno, buongiorno. Welcome, Kids Nation. Es ist Donnerstag, der 15. Oktober 2026. Bis um

0: nach Bali. Ihr plus drei.
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0: That's right, 10 Facts und ihr müsst unterscheiden, welche davon sind absolut richtig, also Bali, und welche davon sind komplett frei erfunden und absoluter Bullshit. Es geht für euch um diesen unfassbar geilen Traumurlaub. Ey yo, und ich sag mal so, 2 Wochen auf Bali, ihr kriegt noch extra Money, Flüge, Villa, alles auf unseren Nacken. Doch Güsel, oder? Ihr müsst einfach nur besser sein oder genauso gut wie Kollege Saif. Denn Saif aus Berlin hat am Montag die Latte ziemlich hoch gelegt. 8 von 10 absolut korrekt.
2: Hey, liebe Community, Kiss FM. 8 von 10 habe ich richtig beantwortet. Ich hoffe, es bleibt auch so. Sieht es alles sportlich, aber ich will der Führende sein und auch der Beste. Die Nummer 1. Ich hoffe, es wird mich keiner schlagen. Und am Ende, dass ich nach Bali fliege mit meinen Freunden oder mit der Familie, ich werde die Nummer 1 auf jeden Fall verteidigen.
0: Und ihr habt euch angemeldet bei uns in der Kiss FM App. Mal schauen, ob sie sich meldet oder er. Ist ein sehr exotischer Name, deswegen I apologize in advance. Sorry, schon nochmal im Voraus, falls ich es falsch ausspreche. Angemeldet hat sich Talia Diomana Lengvenus. Talia Diomana Lengvenus. Ich entschuldige mich, falls ich es falsch ausgesprochen habe, aber Talia Diomana Lengvenus, du bist es. Du willst um deinen Bali-Trip zocken, dann melde dich jetzt am Kiss Contact 030 20 19 17 17. Ab jetzt hast du 2 Tracks Zeit, dich bei uns zu melden. Wenn sich Talia Diomana Lengvenus nicht bei uns meldet, dann seid ihr alle wieder im Topf. Deswegen stay tuned, in 2 Tracks schauen wir mal, ob gezockt wird.

0: Alles okay, Süße?
1: Ja, danke. Ja. Und dir?
0: Ja, muss ja. Woher kommst du, aus welcher Stadt?
1: Ich komme aus Berlin.
0: Sehr schön. Welcher Bezirk?
1: Aus Spandau.
0: Schöne Grüße nach Spandau. Bist du ein bisschen aufgeregt?
1: Ja, ein bisschen.
0: Verstehe ich.
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0: Jumana, du möchtest safe auf jeden Fall battlen, der 8 von 10 richtig hat. Meinst du, du bist genauso krass und rasierst jetzt richtig?
1: Ich hoffe, mir bleibt nichts damit übrig.
0: Hast du vollkommen recht. Jumana, du hast dich angemeldet bei uns in der Kiss FM App. Es geht um 2 Wochen. Du plus 3 deiner Lieblingsmenschen, Flüge, Villa, bezahlt auf unseren Nacken. Plus extra Money zum Party machen auf Bali. Die Vorstellung alleine muss Motivation genug für dich sein.
1: Gänsehaut.
0: Ich erkläre dir aber trotzdem nochmal die Regeln, ja? Bali oder Bullshit, du bekommst 10 Facts, aber Achtung, manche davon stimmen, andere hingegen sind absoluter Bullshit und frei erfunden, okay? Du antwortest mit Bali, wenn du glaubst, dass diese Behauptung, die wir dir präsentieren, richtig ist, und du antwortest mit Bullshit, wenn du sagst, nee, das ist Bullshit, okay?
1: Okay.
0: Perfekt. Du hast aber nur 2 Shots, die du verkacken kannst, okay?
1: Okay.
0: Wenn du 3 Fragen falsch hast, bist du aus mathematischer Sicht schon raus und kannst safe nicht mehr überholen oder zumindest mit ihm gleichziehen.
1: Okay.
0: Okay, das heißt, wenn du... Ne? Hab ich ja erklärt. Brauche ich nicht nochmal sagen.
1: Ja.
0: Hast du Fragen, mein Schatz?
1: Nö, hab alles verstanden.
0: Okay. Jumana aus Berlin-Spandau. Wir fangen an ab jetzt. Jumana, auf Bali gibt's mehr als 100 Wasserfälle. Ist das Bali oder Bullshit?
1: Bali.
0: Gut, auf Bali gibt's sogar einen Unterwassertempel. Bali oder Bullshit?
1: Bali.
0: Sehr gut. Die meisten Touris auf Bali kommen, Achtung, aus Japan.
1: Bali.
0: Ja, erster, alles gut. Du hast ja noch einen Free Shot. Bali hat doppelt so viele Einwohner wie Berlin. Bali oder Bullshit?
1: Bali.
0: Okay, jetzt darf nichts mehr schiefgehen. Alright? Frage 5 oder Fakt 5. In der balinesischen Tradition werden Babys in den ersten 105 Lebenstagen getragen und dürfen den Boden nicht berühren. Ist das Bali oder Bullshit?
1: Bali.
0: Okay. Eine Tasse Kopi Luwak Kaffee kostet bis zu $50. Bali oder Bullshit?
1: Ah, nee, das ist Bullshit.
0: Und damit...
1: Nein.
0: Was ist das? Leider, dein dritter falscher Bali oder Bullshit-Fact gewesen. I'm so sorry.
1: Schade.
0: Aber du hattest einen guten Run, Jumana. Du hattest einen guten Run.
1: Ja.
0: Tatsächlich wäre das letzte Bali gewesen. Aber mein Schatz, trotzdem, danke, dass wir gezockt haben. Danke für deine Zeit und vor allem,
1: ja,
0: mein Pro-Tipp an dich ist, sag jetzt mal deinen Mädels Bescheid oder deinen Kumpels, weil dann zocken die einfach stellvertretend für dich und dann gehst du trotzdem auf Bali.
1: Ja, gerne.
0: Okay, danke dir, Jumana. Einen schönen Donnerstag wünsche ich.
1: Gerne. Dir auch, ciao.
0: Ciao. Ragazzi, das ist Bali oder Bullshit. Safe immer noch. Undisputed. Number 1 mit 8 von 10 Facts. Meldet euch jetzt an bei uns in der Kiss FM App. Die nächste Runde, die zocken wir morgen. Okay? Und in wenigen Minuten verrate ich euch sogar die genaue Uhrzeit. Versprich mir.

0: mit Sunshine. Gianluca live für euch auf KISS. Kommt gut in den Feierabend an diesem Donnerstagnachmittag. Gleich in der Playlist The Weeknd und Daft Punk mit Starboy. Übrigens immer noch in den Top 5 der meistgestreamten Songs aller Zeiten mit über 4,5 Milliarden Streams. Außerdem...
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0: Summer Jam, Shirin David mit einem krassen Track, More Money, More Haters. Apropos krasse Tracks, heute bei KISS FM's Finest suchen wir eure, literally, krassesten Songs. Was sind denn euren krasse Songs, die wir hier spielen sollen in weniger als 10 Minuten? Geht jetzt auf Instagram, kissfm.de, auf den letzten Post von uns in die Slideshow und haut's mir in die Kommentare und dann spiele ich euren krassesten Track.
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0: Ziemlich nice heute bei uns. Viel Sonne in der ganzen KISS Nation. Kaum Regen und Temperaturen zwischen 11 und 17 Grad. Berlin kommt relativ nice und freundlich durch den Tag. Auch wenn wir jetzt hier ein paar graue Wölkchen mehr am Himmel haben, passiert aber erstmal nichts. Das Ganze bei maximal 16 Grad. Hamburg bleibt trocken und München kriegt die mildesten Werte ab. Kurz gesagt, Jacke an. Schirm kann heute eigentlich zu Hause bleiben. Morgen anderes Business. Mehr Wolken, hier und da ein bisschen mehr Regen und insgesamt deutlich grauer unterwegs.
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0: krasser Song. Alle Songs bei uns in der Playlist sind krass. Aber heute wollen wir das Level ein bisschen höher schießen. Bruno Mars, I Just Might auf Kiss FM. Hier ist Gianluca Live. 14.33 Uhr und wie jeden Donnerstag Special Day Special Playlist.
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0: Ich habe schon einiges gelesen in den Kommentaren. Wir suchen heute bei Kiss FM's Finest einfach krasse Songs. Schickt uns die in euren Augen krassesten Songs einfach jetzt in die Kommentare auf Instagram kissfm.de oder kisscontact 030 20 19 17 17. Am kisscontact ist die Nina. Was geht ab?
2: Hey, hey, hey. Hallo.
0: Hallo. Nina, wo bist du gerade?
2: Ich bin gerade in Adlershof zu Hause.
0: Zu Hause? Sehr. Oh, hast du frei, ja?
2: Ja. Ja, genau.
0: Chillig. Was machst du beruflich?
2: Ich mache gerade eine Umschulung zur Kauffrau im Gesundheitswesen.
0: Cool.
2: Nicht ganz so spannend.
0: Ja, warum denn? Hauptsache, der Kühlschrank ist voll, erstens. Und zweitens, ganz wichtig, egal wo du dann im Büro sitzt, du hast einen Smart Speaker dabei und hörst natürlich Kiss FM, denn du entscheidest jetzt die Playlist. Welchen krassen Song soll ich dir reinziehen?
2: Ich würde gern Try Again von Aaliyah hören. Das war damals so mein Kindheitsbanger.
0: Naja, vor allem Viva MTV, alles full damit, ne? Videoclips.
2: Ja, genau.
0: Aaliyah hat sowieso damals eine ganze R&B-Ära mitgeprägt.
2: Absolut, ja.
0: Spiel ich dir. Danke dir, Nina.
2: Vielen Dank. Danke.
0: Gerne. Ciao, ciao. Und jetzt seid ihr dran, Kiss Nation. Schickt uns eure krassesten Songs jetzt in die Kommentare. kissfm.de, der letzte Beitrag.

0: Das ist, wenn ich sage, so eine Mucke bekommt ihr nur hier. Das ist, wenn ich sage, so ein Vibe, so eine Tracks, die gibt es nur hier. Ladies and Gents, willkommen auf KISS FM, das ist euer Home of Hip-Hop und R&B. Und gerade habt ihr das Meisterwerk, das 4-Minuten-Meisterwerk, handgemachte Mucke von Jhené Aiko zusammen mit Kendrick Lamar bei uns in der Playlist genießen dürfen. Ragazzi, ich sag euch aber auch, wie es ist, ne? Es geht genauso nice weiter. Doja Cat, Paint the Town Red, Adela mit der ganz neuen Nummer und noch viel, viel mehr.
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1: mit Alex. Der Bundestag will eine bessere Notfallversorgung und hat dafür eine Reform beschlossen. Die Notaufnahmen in den Krankenhäusern und die Rettungsdienste sollen entlastet werden, unter anderem durch eine Ersteinschätzung, entweder telefonisch oder vor Ort, um zu entscheiden, ob jemand ins Krankenhaus muss oder auch ambulant behandelt werden kann. Patientinnen und Patienten sollen dann schneller in die zuständigen Erstversorgungseinrichtungen vermittelt werden. Der Tankrabatt kommt nur zu 2/3 bei den Autofahrerinnen und Fahrern an. Das Deutsche Institut für Wirtschaftsforschung sagt, die Preise seien durchschnittlich nur um 10 bis 11 Cent pro Liter gefallen. Die Steuersenkung beträgt aber 17 Cent. Von dem Rabatt profitieren demnach zuerst die Raffinerien und die Großhändler. Ein Viertel der Studierenden in Deutschland fühlt sich manchmal einsam. Nach einer Umfrage der Techniker-Krankenkasse kommen Einsamkeitsgefühle vor allem zu Beginn eines Studiums auf, wenn junge Menschen neu in eine Stadt gezogen sind und noch nicht viele Leute kennen. Vor allem Studierende, die in einem Wohnheim leben, fühlen sich manchmal einsam, 43%. Von den WG-Bewohnern sagten 34%, dass sie manchmal einsam seien. Und von denen, die noch bei der Familie leben, fühlen sich nur 23% ab und zu einsam. Auch YouTube kennzeichnet in Zukunft KI-Musik. Die Hinweise sollen zuerst im eigenen Musikdienst und später auch in der App angezeigt werden, immer dann, wenn ein Song KI-generiert ist oder KI dabei verwendet wurde. Dafür werden eine eigene Erkennungssoftware und Daten von Musikpartnern genutzt. Damit folgt YouTube der Konkurrenz Spotify und Apple, die KI-Inhalte jetzt schon markieren. Ein Babyelefant muss zum Zahnarzt. Im Tierpark Berlin musste ein Elefantenjunges wegen eines gebrochenen Stoßzahns behandelt werden. Ein Spezialist aus Belgien war extra angereist, um den 2-jährigen Elefantenbullen Simon zu behandeln. Der kleine Elefant hatte sich letzte Woche beim Spielen verletzt.
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2: Und zum einen mit Kiss FM Bali oder Bullshit. Eure Chance auf 2 Wochen Strand, Urlaub, Sonne mit euren Besties. Extra Money von uns. Ey, wann gezockt wird, verrate ich euch in wenigen Minuten. Aber zuerst...
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2: Heute nur krasse Songs. So wie ich es gesagt habe. Wir suchen heute die in euren Augen krassesten Tracks ever. Schickt uns gerne alles einmal an KissContact 030 20 19 17 17 per Sprachmemo gerne, so wie Ike aus Berlin.
3: Underrated all day, der Megalo. Ich wünsche mir Hollywood-Optik, damit ich hier in der Firma die schlechten Menschen ausblenden kann.
2: Geil. Spiele ich dir ohne Wenn und Aber und ihr seid die Nächsten. Wenn eure krassesten Tracks zu uns in die Playlist sollen, dann jetzt rumschicken. Gerne auch auf kissfm.de, so heißt man auf Insta, in die Kommentare.

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0: Was geht ab, Kiss Nation? Hier ist Gianluca live um 15 und 11 Minuten. Und ich verrate euch jetzt, wie ihr für 2 Wochen lang auf Bali chillt.
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0: 2 Wochen in einer Villa auf unseren Nacken. Flüge hin für dich und deine weiteren 3 Kumpels oder Freundinnen. Übernehme ich auch gerne. Ragazzi, Kiss Nation, das ist Bali oder Bullshit. Ihr macht Party auf unseren Nacken 2 Wochen lang, bei bestem Wetter. Na klar, Bali oder Bullshit, das ist das Game, das folgendermaßen funktioniert. 10 Facts bekommt ihr von uns. Ihr entscheidet, welche davon sind absolut richtig und welche davon sind absoluter Bullshit, okay? Und es geht darum, so viel wie möglich natürlich korrekt zu beantworten. Absoluter Topscorer diese Woche. Immer noch. Seit Montag ist er hier.
2: Hey, liebe Community, Kiss FM. 8 von 10 habe ich richtig beantwortet. Ich hoffe, es bleibt auch so. Sieht es alles sportlich, aber ich will der Führende sein und auch der Beste. Die Nummer 1. Ich hoffe, es wird mich keiner schlagen. Und am Ende, dass ich nach Bali fliege mit meinen Freunden oder mit der Familie. Ich werde die Nummer 1 auf jeden Fall verteidigen.
0: Okay, das sagt Saif aus Berlin. Und wenn ihr der Überzeugung seid, ihr kriegt das eher hin, ihr seid besser als Saif, ihr wollt nach Bali für 2 Wochen mit euren Besties auf unseren Nacken, gut, dann meldet euch an bei uns in der Kiss FM App. Die nächste Runde zocken wir morgen bei mir in der Show direkt ab 14 Uhr. Deswegen, yalla, anmelden, sagt's weiter. Der Arbeitskollegin, dem besten Kumpel, scheißegal. Am Ende klärt ihr euch vielleicht sogar euren Bali-Trip.
3: Komm,

Future California Girls auf Kiss FM, 15 und 17 Minuten. Ragazzi, hier ist Gianluca live für euch, gleich mit Sido und Issa, geile Nummer. Außerdem Beyoncé mit Texas Hold'em und denkt dran, Kiss FM's Finest, wir suchen immer noch eure krassesten Tracks. Vorhin haben wir für Ike aus Berlin Megalo gespielt, Nina hat sich Aaliyah gewünscht, ne, mit Try Again. Und welcher krasse Song fehlt noch? Sagt's mir, gerne jetzt auf Instagram gehen, kissfm.de heißen wir da und schreibt's mir in die Kommentare. 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
1: Auch ein krasser Track von Sido, ist er.
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1: 15:28, was geht ab, Kiss Nation? Hier ist Gianluca Lai.
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1: Der Finest heute mit dem Motto krasse Tracks. Was sind in euren Augen die krassesten Tracks? 030 20 19 17 17. Und am Kiss Contact ist the one and the only Kisserin Number One, Dominique aus Kloppenburg. Was geht ab?
3: Ja, immer noch zu Hause. Gefühlt ist jeden Tag schlechter mit der Erkältung.
1: Du bist immer noch krank.
3: Ich lebe noch.
1: Gute Besserung. Ja, was hast du denn? Corona, gibt's noch Corona?
3: Keine Ahnung. Gibt's wahrscheinlich noch, aber
1: gute Besserung. Also, und dein Handy hast du gleich mit angesteckt. Aber Empfang wird besser, Dominik. Dominik wird besser. Ich habe die Instagram-Kommentare durchgelesen auf unserem letzten Beitrag, kissfm.de. Da fragen wir explizit nach euren krassesten Songs. Haut sie in die Kommentare. Und Dominik hat einen Song rausgeballert. Bruder, eine Core-Memory, die ich längst verdrängt habe, als ich 2006, 7, 8, wann auch immer der Song rauskam, weiß ich jetzt nicht genau, schwer verliebt war und man mir das Herz gebrochen hatte. Schöne Grüße.
3: Nein.
1: Welcher Song ist es? Drop den nochmal.
3: Sexy Love von Neo.
1: Banger. Aber wir sind wirklich, also das läuft ja auf jeder geilen Oldschool-Party, muss man ja sagen, ne? Das sind diese R&B-Tracks. Da wird man auch ein bisschen, also ich sag mal so, ich umarme mich da selbst, wenn du verstehst.
3: Oh Mann.
1: Okay, wir machen so. Dominik, du genießt jetzt den Song, ja? Und ich spiele jetzt einfach Neo mit Sexy Love bei Kiss FM's Finest für dich und für die Kiss Nation. Ist es in dir?
3: Perfekt, danke, okay. Brudi.
1: Gute Besserung, Brudi.

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1: Gianluca live für euch auf KISS. Was geht ab?
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1: Ragazzi, heute beim KISS FM's Finest Motto. Ganz simpel, wir suchen die krassesten Songs. Okay? Auf Instagram kam so viel rein. Stell dir mal vor, Neo Sexy Love, okay, haben wir gespielt. Was haben wir denn noch? Fantasia When I See You, okay. My Love, Justin Timberlake und T.I., okay. Ist aber ohnehin schon in der Playlist. Touch Me, Tease Me, Foxy Brown featuring Case, okay. Was haben wir denn da? Okay, okay, okay. Von Ui Uyan, Efras. Es tut mir doch so leid. Ah, da kann ich nicht Nein sagen, Bruder. Da kann ich nicht Nein sagen. Gute alte MSN-ICQ-Zeit. Efras war der Social-Media-Artist, wenn man so möchte. Bei KISS FM's Finest. Jetzt für euch.

0: 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Ey, yo. Und noch mehr Klassik-Banger bekommt ihr morgen Abend direkt nach Gianluca Live, also ab 18 Uhr bei Kiss Classics, die Show. Eigentlich mit Kollegin Carolina, die ist im verdienten Urlaub für ein paar Tage. Grüße gehen raus. Und deswegen hoste ich die Show. Yes! Morgen Gianluca Live Extended, also von 14 bis 18 Uhr Gianluca Live und ab 18 Uhr bis 22 Uhr Kiss Classics, die Show mit nur so einem Banger. Schickt mir jetzt schon gerne an Kiss Contact Sachen rein, die ich für morgen in die Classic-Show einballern kann, okay?
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0: Schauen wir mal, wie die ganze Situation da aussieht momentan, ne? Eigentlich relativ nice. Nicer Herbst, da kannst du nichts sagen, ne? Vor allem wir in Berlin, in der Mutterstadt, kommen ziemlich gut durch, ne? Temperaturen heute zwischen 11 und 17 Grad. Übergangsjacke reicht in Berlin völlig aus. Für den Heimweg sieht's auch trocken aus bis jetzt, später nach Feierabend. In Hamburg bleibt es ebenfalls sehr, sehr nice und freundlich. Nur Richtung Küste wird es ein bisschen windiger. München? Wie immer, ne? München kommt super davon. Ne? Auch hier bis zu 17 Grad. Sieht auch überwiegend trocken aus. Von daher all good. Morgen aber anderes Business. Mehr Wolken, hier und da ein bisschen mehr Regen und insgesamt deutlich grauer, deutlich fresher.
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2: Mit Alex. Die Mieten in ganz Deutschland steigen wieder schneller. Das Kieler Institut für Weltwirtschaft sagt, die angebotenen Mieten liegen im Moment um 1,2% über den Preisen von vor 3 Monaten. In Berlin war der Anstieg mit gut 2% am größten, gefolgt von Düsseldorf, München und Hamburg. Bei den heftigen Regenfällen in Istanbul sind mindestens 2 Menschen ums Leben gekommen, darunter ein 14-jähriger Junge. Er bekam einen Stromschlag, als er durch ein überflutetes Gebiet lief. Die Schulen in Istanbul sind erstmal geschlossen. Die Menschen sind aufgerufen, zu Hause zu bleiben und nur rauszugehen, wenn es absolut notwendig ist. Der Bundestag will die Notfallversorgung verbessern. Union, SPD und Grüne stimmten dafür, dass die Notaufnahmen der Krankenhäuser, die Notdienstpraxen und die Rettungsdienste besser miteinander verbunden und entlastet werden. Zum Beispiel soll es in Zukunft eine Ersteinschätzung geben, entweder telefonisch oder vor Ort. Dann wird entschieden, ob jemand ins Krankenhaus muss oder auch ambulant behandelt werden kann. Der Tankrabatt wird nur teilweise an die Benzinkundinnen und Kunden weitergegeben. Das Deutsche Institut für Wirtschaftsforschung sagt, nur 2 Drittel kommen bei den Autofahrern an. Die Preise seien um 10 bis 11 Cent pro Liter zurückgegangen. Die Steuersenkung beträgt aber 17 Cent. Als erstes profitieren die Raffinerien und Großhändler von dem Tankrabatt. Bei Insta war die Hemme groß über das erste Pressebriefing der neuen Trump-Sprecherin Katie Zachariah. Nun schreibt das Wall Street Journal, die frühere Fox-Moderatorin ist nicht, wie behauptet, Anwältin. Sie hat die Anwaltsprüfung in den USA nie bestanden. Auf Nachfrage hatte Zachariah behauptet, sie hätte ihre Anwaltsprüfung in China gemacht. Später sprach sie von einem Missverständnis. Ihre Behauptung könnte ein juristisches Nachspiel haben. Allein die fälschliche Bezeichnung gilt in den USA als schwerwiegend. Es kann im Bundesstaat Washington zwischen 1 und 5 Jahre Haft bedeuten.
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3: 2 Wochen auf Bali-Flüge will auf unseren Nacken. In 2 Tracks, beziehungsweise 3 Tracks, verrate ich euch, wie ihr mitzocken könnt. Vorher aber...
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3: Heute unter dem Motto krassesten Songs. Ganz einfach, ganz simpel. Was sind in euren Augen einfach die krassesten Songs? 030 2019 1717. 17. Wir haben eine tolle Sprachmemo reinbekommen. Wir hören mal. Amira aus Berlin sagt:
4: Ich wünsche mir den Song Hard Attack von Trey Songz, weil Trey Songz einfach eine Legende ist. Egal welcher Song von ihm. Und man bekommt sofort Nostalgiegefühle. Trey Songz verbindet mich auch immer mit KISS FM, da ich damals wegen euch Trey Songz live sehen durfte.
3: Spiele ich dir Trey Songz für dich?
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0: Kiss FM am Start, Home of Hip-Hop and R&B mit Nelly in der Playlist. Happy Nachmittag, bald ist Wochenende, aber bald ist vielleicht auch Urlaub schon für euch.
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0: 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Warum denn nicht? Warum denn nicht? Und dann noch fett Kohle ausgeben? Gehört ja eh nicht euch. Wir geben euch die Kohle, wir schenken euch die Kohle. Genauso wie Flüge und die Villa, in der ihr zwei Wochen lang Urlaub machen werdet, komplett auf unseren Nacken geht. Das ist Bali oder Bullshit. Das Game funktioniert simpel, ihr bekommt 10 Facts von uns, aber Achtung, manche davon stimmen, manche sind komplett frei erfunden und absoluter Bullshit. Ihr müsst so viele wie möglich richtig dechiffrieren können, aber Achtung, der Topscorer ist seit Montag Safe aus Berlin.
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0: Sagt Safe aus Berlin, Topscorer, den es zu schlagen gilt oder zumindest gleich viele Punkte zu erzielen. Kiss FM, Bali oder Bullshit, eure Chance auf euren zweiwöchigen Bali-Traumurlaub. Wir zocken morgen bei Gianluca Live ab 14 Uhr. Okay.

0: 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Gianluca live für euch mit Sabrina Carpenter in der Playlist, Kendrick Lamar mit Not Like Us und natürlich der Banger. Juju zusammen mit Raf Camora kommt näher. Juju, die in einem Interview sich nach langer, langer Zeit Stille auch geäußert hat. Zu dem Thema, naja, krasse Rapper. Weiß nicht, ob sie Rapper A, B oder C, sie hat auch Namen genannt, krass finden kann, wenn die ihre Texte eigentlich gar nicht selbst schreiben. Bruder Juju, ich würde mal sagen, Shots fired. Aber geil, dass wieder da ist mit Mucke. Nice, gibt's gleich. 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

0: komm näher. Kiss FM am Start für euch. Das ist euer Home of Hip-Hop in R&B mit mir, Gianluca Live. Und es gibt auch mal, wie ich persönlich finde, eigentlich darf ich mich nicht positionieren, aber I don't give a damn. auch mal eine sehr gute Nachricht. Mich hat das immer zum Beispiel genervt, wenn an Bahnhöfen oder sowas gesoffen wurde. Alkoholverbot an Bahnhöfen, es gibt ein Update. Auf welchem Stand sind wir denn? Michelle aus den News weiß Bescheid.
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2: Kein Bier mehr am Bahnsteig. An allen Bahnhöfen der Deutschen Bahn darf jetzt kein Alkohol mehr getrunken werden, auch nicht in der Wartehalle. Ausnahmen gibt es zum Beispiel für Restaurants oder Bars im Bahnhof. Und im Zug dürft ihr auch in der Regel noch Alkohol trinken. In den ICE-Bordbistros verkauft die Bahn ja sogar selbst Alkohol. Wer trotzdem am Bahnhof trinkt, wird erstmal angesprochen. Im schlimmsten Fall kann es aber sogar ein Hausverbot geben. Das Verbot gilt übrigens auch an Tagen mit Fußballspielen oder anderen großen Events. Die Bahn hofft, dass es dadurch an den Bahnhöfen sicherer und sauberer wird.
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0: Sabrina Carpenter zusammen mit Espresso auf KISS. Was geht ab? Hier ist Gianluca Lai.
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0: Heute unter dem Motto krasse Songs. Ja, yeah, krasse Songs. Was sind in euren Augen krasse Songs? 030 20 19 17 17. Und ihr könnt natürlich auch auf Instagram kissfm.de unter den letzten Beitrag in die Kommentare reinhauen, welche Songs ihr haben wollt. Und da kam ein Song rein, den möchte ich euch nicht vorenthalten, okay? Den möchte ich euch nicht vorenthalten. Lloyd featuring Andre 3000 mit Dedication to my ex. Yeah!

0: Und nochmal Kiss Classic Banger gibt's morgen direkt nach Gianluca Live ab 18 Uhr bis 22 Uhr bei Kiss Classics die Show. Ich hoste das ganze Ding, denn Caro hat Urlaub, deswegen let's have some fun. Und schickt mir jetzt schon mal eure Lieblings-Classic-Banger an Kiss Contact 030 20 19 17 17. Und dann setzt mich mal morgen hin und zieh mir eure Lieblingssongs rein, okay? Gleich Malcolm Todd mit Earrings, Teddy Swims, Summer Jam und noch viel, viel mehr.
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0: Sonne geht die nächsten paar Minuten schön romantisch unter. Wir haben ja jetzt schon einen Wahnsinns Instagrammable Sonnenuntergang bei uns. Aber das hier sind die Facts. Viel Sonne, kaum Regenstress und dazu auch noch Topwerte zwischen 11 und relativ angenehm 17 Grad. Ich habe aber heute das erste Mal nach dem Sommer einen dicken Pulli an. Ja, ich bin eine Frostbeule, soll ich machen. Berlin macht heute einen auf goldenen Herbst. Aktuell sehr, sehr nice. Perfekt für alles, was nach Feierabend noch draußen ansteht. Hamburg auch richtig entspannt unterwegs. Ein bisschen fresher dort, aber trocken und absolut okay für unterwegs. Und München hat, wie immer, eigentlich fast die Jackpot-Karte gezogen. Ne? Viel Sonne und auch die mildesten Temperaturen von allen drei Städten jetzt. Heißt für euch, Kiss Nation, Jacke ja, Schirm eher nö. Heute könnt ihr das Wetter wirklich mal mitnehmen. Morgen ganz anderes Bild. Viele Wolken ziehen auf. Hier und da wird es ein bisschen grauer, stellenweise auch richtig nass. Also lieber heute noch die trockenen Stunden genießen. Auf entspannt.
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1: mit Alex. Der Bundestag will eine bessere Notfallversorgung und hat dafür eine Reform beschlossen. Die Notaufnahmen in den Krankenhäusern und die Rettungsdienste sollen entlastet werden, unter anderem durch eine Ersteinschätzung, entweder telefonisch oder vor Ort, um zu entscheiden, ob jemand ins Krankenhaus muss oder auch ambulant behandelt werden kann. Patientinnen und Patienten sollen dann schneller in die zuständigen Erstversorgungseinrichtungen vermittelt werden. Der Tankrabatt kommt nur zu 2/3 bei den Autofahrerinnen und Fahrern an. Das Deutsche Institut für Wirtschaftsforschung sagt, die Preise seien durchschnittlich nur um 10 bis 11 Cent pro Liter gefallen. Die Steuersenkung beträgt aber 17 Cent. Von dem Rabatt profitieren demnach zuerst die Raffinerien und die Großhändler. Ein Viertel der Studierenden in Deutschland fühlt sich manchmal einsam. Nach einer Umfrage der Techniker-Krankenkasse kommen Einsamkeitsgefühle vor allem zu Beginn eines Studiums auf, wenn junge Menschen neu in eine Stadt gezogen sind und noch nicht viele Leute kennen. Vor allem Studierende, die in einem Wohnheim leben, fühlen sich manchmal einsam, 43%. Von den WG-Bewohnern sagten 34%, dass sie manchmal einsam seien. Und von denen, die noch bei der Familie leben, fühlen sich nur 23% ab und zu einsam. Auch YouTube kennzeichnet in Zukunft KI-Musik. Die Hinweise sollen zuerst im eigenen Musikdienst und später auch in der App angezeigt werden. Immer dann, wenn ein Song KI-generiert ist oder KI dabei verwendet wurde. Dafür werden eine eigene Erkennungssoftware und Daten von Musikpartnern genutzt. Damit folgt YouTube der Konkurrenz Spotify und Apple, die KI-Inhalte jetzt schon markieren. Ein Babyelefant muss zum Zahnarzt. Im Tierpark Berlin musste ein Elefantenjunges wegen eines gebrochenen Stoßzahns behandelt werden. Ein Spezialist aus Belgien war extra angereist, um den 2-jährigen Elefantenbullen Simon zu behandeln. Der kleine Elefant hatte sich letzte Woche beim Spielen verletzt.
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2: Ragazzi ohne Großtamtam direkt in Kiss FM's Finest. Ey yo, heute suchen wir die krassesten Songs. Schickt sie uns rein, 030 20 19 17 17. Wir hören mal.
3: Ich würde gerne den Song von Contra K Porzellan vorschlagen. Ich war nämlich im Kino bei der Live-Übertragung von dem Konzert mit dem Orchester gewesen. Mhm. Und ich war hin und weg gewesen. Also so eine tolle Melodie, so unfassbar tolle Stimmen und ein ganz schöner Text.
2: Okay, let's go. Nur für dich, Porzellan, Contra K, Ness, jetzt bei Kiss FM's Finest.

0: Guten Feierabend am Donnerstagabend mittlerweile. Es wird ja immer dunkler. Was ist da los, Bruder? Was ist da los? Und lass mal Tacheles reden kurz. Nur unter uns, Kiss Nation, ja? Wir sind hier geboren und aufgewachsen in Kiss Nation. Es ist ein wunderschönes Land, Deutschland. Das muss man einfach mal sagen. Bei allem Krach, den wir gerade haben, so zwischenmenschlich und auch politisch. Pass auf. Aber wenn es um Urlaub geht, brauchen wir den Tapetenwechsel. Und deswegen, Kiss Nation, schicke ich euch nach Bali.
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0: Na, da geht's. Also, Bali, 14 Tage, Flug, Villa, alles auf unseren Nacken. Extra Money, 500 Euro für euch, damit ihr feiern gehen könnt und Spaß habt. Auch auf uns. Aber ihr seid ja nicht alleine. Ihr nehmt ja noch drei eure Lieblingsfreundinnen oder Freunde mit. Das ist Kiss FMs Bali oder Bullshit. Ja! Yeah! Und das Game funktioniert folgendermaßen. Ihr bekommt von uns 10 Facts, okay? Und müsst aber dabei aufpassen. Denn manche davon sind absolut richtig. Deswegen antwortet ihr auch mit Bali. Manche davon sind frei erfunden und absoluter Bullshit. Top Scorer ist aktuell Saif aus Berlin.
3: Hey, liebe Community, Kiss FM. 8 von 10 habe ich richtig beantwortet. Ich hoffe, es bleibt auch so. Sieht es alles sportlich, aber ich will der Führende sein und auch der Beste. Die Nummer 1. Ich hoffe, es wird mich keiner schlagen. Und am Ende, dass ich nach Bali fliege mit meinen Freunden oder mit der Familie, werde die Nummer 1 auf jeden Fall verteidigen.
0: Also Saif ist sich nach wie vor sehr, sehr sicher, dass das ganze Ding nach Hause fährt. Wenn ihr aber sagt, warte mal kurz, Saif, Bruderherz. Ich bin besser als du. Ich werde dich rasieren. Ich werde dir den Bali-Trip aus der Hand reißen. Dann beweist es uns. Meldet euch jetzt an bei uns in der Kiss FM App für Kiss FM Bali oder Bullshit. Die nächste Runde zocken wir, Achtung, morgen, nein, nicht im Big Mo's Morning Show, sondern beim Papa, bei mir, 14 Uhr bei Gianluca Live.

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0: Paradise auf Kiss FM. Hier ist Gianluca Live. Was geht ab? Letzten paar Minuten zusammen, Ragazzi, und dann endlich Feierabend.
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0: Heute unter dem Motto, wir suchen einfach krasse Songs. Ja, deswegen sind wir auch so auf Instagram rausgegangen, kissfm.de. Ihr habt so geile Songs in die Kommentare reingehauen auf unseren letzten Beitrag. 030 20 19 17 17. Auch auf WhatsApp an Kiss Contact kam eine Menge rein. Und ich glaube, dass dieser Song nicht allzu viel Intro braucht. Aber kurze Storytime dazu. Jeder von euch, vor allem die Typen, hat vor knapp, ja, mittlerweile sind es über 21, 22 Jahre, Need for Speed Underground gespielt. Ein Racing Game für PC, PlayStation, damals auch Xbox, die erste, und GameCube, ne? Und es war noch diese Zeit von diesen No-CD-Cracks. Und natürlich, völlig legal gekauft, runtergeladen, bla bla. Anyway, aber es war eine geile Zeit. Es war so diese Zeit, da war Fast and Furious relativ frisch, relativ neu. Und alle hatten Bock auf diese getunten Karren, bla bla bla. Und jeder kannte, allein von diesem Spiel,

0: wurde sich auch gewünscht von Nina vorhin, die bei mir on air war in der Show als Callerin. Aaliyah, Try Again, aber wie ihr seht, ist dieser Song ein fester Bestandteil der KISS-Playlist, weil wir natürlich wissen, dass ihr denkt, dass das ein krasser Song ist. Apropos KISS Classic Banger. Morgen ab 18 Uhr KISS Classics, die Show. Carolina hostet das ganze Ding ja eigentlich, aber die hat Urlaub, deswegen hoste ich das Ding. Na klar. Deswegen, damit wir morgen Abend eine geisteskranke Playlist haben und einfach nur Party machen den ganzen Freitagabend, schickt mir jetzt schon gerne auch auf Instagram kissfm.de per DM einfach die KISS Classic Songs, die ihr hören wollt, und ich ziehe die mir rein. Versteht ihr, was ich meine? Ganz einfaches Business. Außerdem gleich, die letzten paar Minuten auf dem Weg Richtung Feierabend, Benny Blanco, Burner Boy, Capi und noch viel, viel mehr.
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0: Ey, wir sind heute eigentlich richtig chillig durch den Tag gekommen, ne? Viel Sonne hatten wir, kaum Regen, Temperaturen zwischen 11 und 17 Grad. Wir in Berlin, in der Mutterstadt, sind relativ gut durch den Tag gekommen, ne? Hamburg, es bleibt weiter trocken bei euch, und München, natürlich.

0: Da etwas Regen und insgesamt wesentlich grauer.
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1: Mit Alex. Die Mieten in ganz Deutschland steigen wieder schneller. Das Kieler Institut für Weltwirtschaft sagt, die angebotenen Mieten liegen im Moment um 1,2% über den Preisen von vor 3 Monaten. In Berlin war der Anstieg mit gut 2% am größten, gefolgt von Düsseldorf, München und Hamburg. Bei den heftigen Regenfällen in Istanbul sind mindestens 2 Menschen ums Leben gekommen, darunter ein 14-jähriger Junge. Er bekam einen Stromschlag, als er durch ein überflutetes Gebiet lief. Die Schulen in Istanbul sind erstmal geschlossen. Die Menschen sind aufgerufen, zu Hause zu bleiben und nur rauszugehen, wenn es absolut notwendig ist. Der Bundestag will die Notfallversorgung verbessern. Union, SPD und Grüne stimmten dafür, dass die Notaufnahmen der Krankenhäuser, die Notdienstpraxen und die Rettungsdienste besser miteinander verbunden und entlastet werden. Zum Beispiel soll es in Zukunft eine Ersteinschätzung geben, entweder telefonisch oder vor Ort. Dann wird entschieden, ob jemand ins Krankenhaus muss oder auch ambulant behandelt werden kann. Der Tankrabatt wird nur teilweise an die Benzinkundinnen und Kunden weitergegeben. Das Deutsche Institut für Wirtschaftsforschung sagt, nur 2/3 kommen bei den Autofahrern an. Die Preise seien um 10 bis 11 Cent pro Liter zurückgegangen. Die Steuersenkung beträgt aber 17 Cent. Als erstes profitieren die Raffinerien und Großhändler von dem Tankrabatt. Bei Insta war die Häme groß über das erste Pressebriefing der neuen Trump-Sprecherin Katie Zachariah. Nun schreibt das Wall Street Journal, die frühere Fox-Moderatorin ist nicht, wie behauptet, Anwältin. Sie hat die Anwaltsprüfung in den USA nie bestanden. Auf Nachfrage hatte Zachariah behauptet, sie hätte ihre Anwaltsprüfung in China gemacht. Später sprach sie von einem Missverständnis. Ihre Behauptung könnte ein juristisches Nachspiel haben. Allein die fälschliche Bezeichnung gilt in den USA als schwerwiegend. Es kann im Bundesstaat Washington zwischen 1 und 5 Jahre Haft bedeuten.
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1: Donnerstag, 20 Uhr, ihr hört KISS mit eurer Lieblingsstunde in der ganzen Woche, das weiß ich doch, denn an den Decks wartet auf euch DJ Cassius Clay. DJ Cassius Clay ist einzigartig und zwar in ganz Deutschland, denn er ist der Einzige, der klassische US-Hip-Hop-Beats nimmt und da schön Deutschrap a cappella draufklatscht und das klingt einfach einzigartig. Das gibt's jetzt für euch eine Stunde lang und wenn ihr sagt, das reicht mir nicht, eine Stunde ist einfach zu wenig, dann checkt doch gerne mal unsere Streams, da könnt ihr ihn nämlich 24/7 hören.
2: Du Franzi, du hast aber was vergessen.
1: Oh, Gianluca, hallo, du bist ja auch da.
2: Hallo, ja, aber nur ganz kurz, du hast hübsch vergessen. Er ist auch ein sehr hübscher DJ.
1: Er ist auch ein sehr hübscher DJ, der bestaussehendste,
2: ja,
1: den wir haben.
2: Zu den anderen Gesichtselfmetern, die bei uns auflegen. Schöne Grüße an R2B und an DJ Fox.
1: Schöne Grüße, checkt gerne alle unsere DJs natürlich, aber wenn ihr Cassius Clay wollt mit dieser ganz besonderen Mischung, dann checkt ihn. Er hat einen eigenen Stream.

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